0: das Iran zu schwächen. Iranischen Medienberichten zufolge ist aber auch zivile Infrastruktur getroffen worden. Und ein Großbrand in Norwegen hat mehr als 100 Wohnungen zerstört. Das Feuer ist in einem Wohnhaus in der Stadt Drammen nahe von Oslo ausgebrochen und hat sich dann schnell ausgebreitet. Hunderte Menschen mussten in Sicherheit gebracht werden. Ein Feuerwehrmann ist leicht verletzt worden. Gratis Bojen ausborgen, um Badeunfälle zu verhindern. Diese Aktion des Kuratoriums für Verkehrssicherheit gibt es jetzt an 5 unterschiedlichen Seen in Österreich, unter anderem am Wörthersee. Gerhard Petscher.
1: Ja, und zwar direkt in Börtschach am Wörthersee. Dort gibt es jetzt 10 Schwimmbojen, die kostenlos von jedem Schwimmer ausgeliehen werden können, sagt Sabine Kauli vom KLV.
2: Wir wollen einfach überzeugen, dass eine Schwimmboje wirklich eine wertvolle Unterstützung ist auf langen Strecken.
1: Das Hauptziel natürlich, das Schwimmen im See für alle sicherer zu machen.
2: Die heurige Analyse der Badetoten lässt ganz deutlich erkennen, dass auch junge, geübte Schwimmer davon betroffen sind.
1: Dabei kann die klassische Baywatch-Boje mit ihrem Hüftgurt helfen, eben solche Notsituationen zu vermeiden.
2: Bojen in leuchtenden Farben, das erhöht die Sichtbarkeit, bietet eben Auftrieb und man kann auch schneller gefunden werden.
1: Das Pilotprojekt, das also nach Schweizer Vorbild jetzt auch in Österreich umgesetzt wird, soll in Zukunft auf alle Bundesländer ausgeweitet werden.
0: Und jetzt Nathalie Auer.
3: Heftige Gewitter gab es gestern zum Beispiel in Wien und in Weitensfeld in Kärnten. Und auch heute ziehen wieder Schauer und Gewitter durch. Einzelne sind jetzt schon besonders im Hügel- oder Bergland unterwegs und die können kräftig sein. Ab Mittag werden die Schauer und Gewitter dann generell häufiger. Dabei kann es überall einmal nass werden. Zeitweise ist heute aber auch Platz für Sonnenschein und im Donauraum wird's windig. Die Temperaturen erreichen meist 22 bis 28 Grad, im Osten werden es bis zu 32. Morgen ändert sich nicht viel, es bleibt windig und unbeständig.
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1: Im Studio Sebastian Rosenauer. Es ist 3 Uhr. Das Doppelbudget 2027-28 bringt Kürzungen für Menschen mit Behinderung. Fast 20% der Mittel könnten wegfallen, berichtet Eva Haslinger.
2: 33 Millionen Euro werden bis 2028 im Bereich der Menschen mit Behinderung eingespart. Das seien 18%, sagt Franz Groschan, Präsident des Behindertenverbandes KOBV.
3: Ich gehe davon aus, dass an die 70.000 bis 100.000 Menschen betreffen wird.
2: Treffen werde es vor allem behinderte Menschen, die in den Arbeitsprozess einsteigen wollen und solche, die bereits einer Beschäftigung nachgehen und Unterstützung erhalten.
3: Sind Beratungsprojekte zum Beispiel, die ganz stark betroffen sind. Oder da geht es zum Beispiel bei sehr schwachen Menschen um einen anderen Bildschirm, damit ich meine Arbeit machen kann und solche Beispiele.
2: Dass derzeit in vielen Bereichen gespart werden muss, ist Behindertenvertreter Groschan bewusst.
3: Aber ich kann es nicht wirklich bei den Schwächsten machen, bei Menschen mit Behinderungen.
1: Mehr als 300 Millionen Euro für Venezuela hat der Internationale Währungsfonds jetzt freigegeben. Laut Interimspräsidentin Delcy Rodriguez soll damit der Wiederaufbau im Land unterstützt werden. Bei den verheerenden Erdbeben vor fast einem Monat sind mindestens 5.000 Menschen gestorben und hunderte Häuser eingestürzt. Die USA wollen mehr Soldaten nach Grönland schicken. Zur großen Sorge der Grönländer, denn frühere US-Stützpunkte haben schwere Umweltschäden hinterlassen, wie eine Recherche der dänischen Tageszeitung Politiken zeigt. Christian Lieninger.
4: 36 aufgelassene US-Stützpunkte gibt es auf Grönland, die meisten verseucht mit Öl, Asbest und radioaktivem Wasser, mit dramatischen Folgen für Natur und Mensch. Dass nun US-Präsident Trump die amerikanische Militärpräsenz auf Grönland ausbauen will, bereitet den Grönländern große Sorgen. Politisch wie auch umweltpolitisch, sagt Naja Nathanielsen, grönländische Abgeordnete und Vorsitzende des Grönlandausschusses im dänischen Parlament.
5: Die USA behaupten, keine Verantwortung für das Umfeld ihrer Aktivitäten zu tragen. Das sieht man auch in anderen Gastgeberländern.
4: Es bräuchte einen rechtlich verbindlichen Vertrag, so Nathanielsen, damit die USA mögliche Umweltschäden auch wieder beseitigen. Doch ob das ausgerechnet von US-Präsident Trump zu erwarten ist, ist fraglich.
1: Und die Wetteraussichten hat jetzt Nathalie Auer.
6: Unbeständiges Wetter erwartet uns heute mit Sonne und Wolken. Regenschauer und Gewitter sind aber auch dabei. Einzelne gibt's jetzt schon im Hügel- oder Bergland und die können auch kräftig sein. Tagsüber werden die Schauer und Gewitter dann häufiger. Am größten ist die Unwettergefahr heute in Kärnten, in der Steiermark und im Südburgenland. Teilweise bleibt's aber auch den ganzen Tag über trocken und meist erwarten uns so zwischen 23 und 30 Grad. Der Wind bläst heute im Donauraum mit Spitzen um die 40 Kilometer pro Stunde. Morgen legt der Wind dann weiter zu.
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1: Im Studio Sebastian Rosenauer. Es ist 4 Uhr. Ein Mann in Tirol soll seine Partnerin betäubt und vergewaltigt haben. Seit April sitzt er deshalb in U-Haft. Es ist bereits der zweite Fall in Österreich, der an die Geschichte von Gisèle Pelicot in Frankreich erinnert. Veronika Mauler berichtet.
2: Er könne bestätigen, dass es auch in Tirol einen Fall gibt, sagt der Sprecher des Bundeskriminalamts Heinz Holub-Friedreich.
3: Wo ein Mann sich jetzt in Innsbruck wegen des Verdachts der Betäubung und Vergewaltigung der Lebensgefährtin sowie weiterer Personen in Untersuchungshaft befindet.
2: Die weiteren Personen, wer ist darunter zu verstehen?
3: Also den Informationen, die mir zugrunde liegen, dürfte es sich um eine Ex-Partnerin handeln.
2: Der Staatsanwaltschaftssprecher in Innsbruck, Joachim Wüstner, bestätigt keine Angaben zu mutmaßlichen Opfern, sagt aber:
4: Die Ermittlungen, insbesondere sehr umfangreiche Datenträgerauswertungen, sind im Gange.
2: Schockiert hat auch der erste Fall in Österreich. Im September 25 wurde ein Niederösterreicher zu 7 Jahren Haft verurteilt. Auch er hatte seine Partnerin, eine zweifache Mutter, sediert und vergewaltigt und sich darüber mit einem Mann in Deutschland ausgetauscht.
1: Vor dem morgigen Finale der Fußball-WM verbessert sich die Luftqualität in den USA langsam wieder. Zwar können morgen noch einzelne Rauchschwaden durchziehen, dann kommt aber eine Kaltfront mit Gewittern, heißt es vom US-Wetterdienst. Bei den heftigen Waldbränden in Kanada haben sich die Rauchwolken bis weit in die USA hinein ausgebreitet. Zunächst war nicht klar, ob das Finale am Sonntag im MetLife Stadium in New Jersey stattfinden kann. Fast alle Österreicherinnen und Österreicher geben Trinkgeld, vor allem in der Gastronomie. Trotzdem will sich die Mehrheit nicht vorschreiben lassen, wie viel Trinkgeld man geben soll. Larissa Rausch berichtet.
5: 2% geben nie Trinkgeld, 88% aber immer oder fast immer. Außer der Service ist besonders schlecht. Zu diesem Ergebnis kommt eine repräsentativ gewichtete OGM-Umfrage für das Service-Magazin Konkret. Keine Mehrheit gibt es aber, wenn das Trinkgeld auf der Rechnung schon automatisch draufgeschlagen wird, sagt Meinungsforscherin Marie-Sophie Bachmeier.
6: Also die Österreicherinnen finden das ganz klar frech mit 84%. Sie wollen einfach selber entscheiden, wie viel Trinkgeld sie geben und ob sie Trinkgeld geben.
5: Trinkgeld ist zwar steuerfrei, es müssen aber Sozialversicherungsbeiträge als Pauschale abgeführt werden. 75% jedoch sagen, Trinkgeld ist ein Geschenk des Gastes und sollte daher frei von Abgaben sein.
1: Und die Wetteraussichten hat jetzt Nathalie Auer.
7: Heftige Gewitter gab es gestern zum Beispiel in Wien und in Weitensfeld in Kärnten. Und auch heute ziehen wieder Schauer und Gewitter durch. Einzelne sind jetzt schon besonders im Hügel- oder Bergland unterwegs und die können kräftig sein. Ab Mittag werden die Schauer und Gewitter dann generell häufiger. Dabei kann es überall einmal nass werden. Zeitweise ist heute aber auch Platz für Sonnenschein und im Donauraum wird's windig. Die Temperaturen erreichen meist 22 bis 28 Grad, im Osten werden es bis zu 32. Morgen ändert sich nicht viel, es bleibt windig und unbeständig.
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1: Im Studio Andreas Lechner. In Zeiten knapper Kassen soll der österreichische Staat jetzt auch für Kosten im Ausland aufkommen. Zumindest wenn es nach dem ungarischen Regierungschef Peter Madia geht, der Österreich Millionen an Asbestentsorgungskosten in Rechnung stellen will. Lukas Reithofer mit den Einzelheiten.
2: Im ungarischen Szombathely nahe der Grenze zu Österreich wurde Schotter aus dem Burgenland zum Straßenbau verwendet. Weil der Schotter aus jenen burgenländischen Steinbrüchen stammen soll, die Anfang des Jahres aufgrund der Asbestbelastung behördlich geschlossen wurden, lässt die ungarische Regierung jetzt 84.000 Tonnen asbesthaltigen Schotter abtragen. Die Gesamtkosten dafür sollen umgerechnet bei rund 10 Millionen Euro liegen. Ungarn will die Entfernung zwar vorfinanzieren, Premier Peter Madjar betonte aber das Verursacherprinzip und spielt den Ball damit nach Österreich. Bundeskanzler Stocker sagt dazu gestern bei einem Besuch im Burgenland:
3: Die Angelegenheit liegt bei der Finanzprokuratur, das ist der Anwalt der Republik, und ich warte die rechtliche Prüfung durch die Finanzprokuratur ab.
2: Abwarten will der ungarische Regierungschef Peter Madjar nicht und kündigte eine neue Abstimmung mit Bundeskanzler Christian Stocker zum Thema Asbest an. In der länderübergreifenden Arbeitsgruppe sei bisher nämlich nicht viel weitergegangen, so Madjar.
1: Das US-Militär hat nach eigenen Angaben neue Angriffe auf den Iran gestartet. Mit den Attacken sollten die militärischen Fähigkeiten des Iran weiter geschwächt werden, wie es weiter heißt. Es war die 7. nächtliche Angriffswelle in Folge. Ein starkes Erdbeben hat gestern den Süden Mexikos und Teile von Südmittelamerika erschüttert. Laut US-Erdbebenwarte hatte das Beben eine Stärke von 7,3. Auf das erste Beben folgten mehrere mittelschwere bis starke Nachbeben. Eines davon hatte die Stärke 6,1. Wie die Behörden mitgeteilt haben, gibt es keine Todesopfer. Der Katastrophenschutz spricht allerdings von einigen Schäden und Erdrutschen. In Tirol sitzt ein Mann seit April in Untersuchungshaft, weil er seine Partnerin betäubt und vergewaltigt haben soll. Es ist bereits der zweite Fall in Österreich, der an die Geschichte von Gisèle Pelicot in Frankreich erinnert. Im vergangenen September ist nämlich ein Niederösterreicher zu 7 Jahren Haft verurteilt worden, weil er seine Partnerin, eine zweifache Mutter, sediert und vergewaltigt hatte. Das waren die Nachrichten mit Andreas Lechner. Und damit zum Wetter.
4: Kräftige Gewitter gab es gestern zum Beispiel in Wien und im Raum Weitensfeld in Kärnten. Und auch heute ziehen wieder Schauer und Gewitter durch. Einzelne sind jetzt schon besonders im Bergland möglich. Ab Mittag werden die Schauer und Gewitter dann generell häufiger. Auch Unwetter können dabei sein. Am größten ist die Unwettergefahr am Nachmittag in Kärnten, in der Steiermark und im Südburgenland. Zeitweise ist heute aber auch Platz für Sonnenschein und im Donauraum wird es windig mit Böen um die 40 km pro Stunde. Die Temperaturen erreichen meist 22 bis 28 Grad, im Osten werden es bis zu 32. Morgen gehen die Temperaturen dann vor allem im Bergland um ein paar Grad zurück. Außerdem legt der Wind weiter zu, er kann vorübergehend stürmisch werden. Dabei haben wir es anfangs noch vielerorts sonnig, im Laufe des Tages kommen von Westen her aber immer mehr Wolken herein, samt Schauern und Gewittern. Der Montag wird dann deutlich freundlicher, mit mehr Sonnenschein und kaum Schauern. So viel zum Wetter von Nathalie Auer.
5: Es ist 4 Minuten nach 5. Schönen guten Morgen mit dem Radio Burgenland Verkehrsservice. Es ist derzeit alles ruhig auf den Straßen. Sie haben freie Fahrt.
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5: Sie gehören zu den Gewinnern. Wenn Sie jetzt schon auf sind, vielleicht schon mit dem Hund eine Runde gehen oder zumindest alles aufreißen zu Hause zum Durchlüften. Sie können die Kühle der Nacht noch ein bisschen mitnehmen. Und sonst rein in ein heißes Sommerwochenende mit der besten Musik hier auf Radio Burgenland. Herzlich willkommen im Samstag.

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0: 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Und auch wir haben gestern mit Ihnen ordentlich gefeiert, und zwar mit dem 3. 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

Aufwachen am Samstag mit Radio Burgenland. Schönen guten Morgen und schönes Wochenende. Es ist 5:05 und jetzt zum ersten Kaffee. Lionel Richie und All Night Long.

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1: Mit Mario Kanitsch, schönen guten Morgen. Der überbetrieblichen Lehre für Jugendliche, die keine Lehrstelle in einem Betrieb gefunden haben, droht im Burgenland jetzt eine unfreiwillige 10-wöchige Pause, und zwar von Anfang August bis Mitte Oktober. Ursache ist eine einstweilige Verfügung der Wirtschaftskammer, die das Vergabeverfahren gerichtlich angefochten hat. Betroffen sind 101 Jugendliche in Eisenstadt und Neusiedl am See, heißt es dazu von Arbeitsmarktservice Burgenland. In Unterfrauenheit ist jetzt der Verein Nachbarschaftshilfe gegründet worden, als Nachfolger für die Nachbarschaftshilfe Plus, die Ende vergangenen Jahres ja eingestellt wurde. Ziel des gemeinnützigen Vereins ist es da, Menschen im Alltag unkompliziert und unbürokratisch zu unterstützen. Und Magda Karal steht bei der U18-Leichtathletik-Europameisterschaft in Italien im Semifinale über die 800 Meter. Die erst 15-Jährige vom Laufteam Burgenland-Eisenstadt hat sich gestern als fünftschnellste der Vorläufe qualifiziert und kämpft heute um ein Finalticket. Karals EM-Semifinale ist heute kurz nach 10 Uhr angesetzt am Vormittag. Und bei uns geht es jetzt weiter mit Thomas Hochwarter und den Wetteraussichten.
0: Da gibt es heute Sonne, Wolken und auch einzelne Gewitter. Die Gewitter vor allem im Mittel- und Südburgenland. Die können auch heftiger ausfallen, Temperaturen 26 bis 32 Grad. Es ist sehr schwül heute. Aktuell hat es jetzt in der Früh schon 24 Grad in Eisenstadt, in Butzmannsburg 21 und 22 Grad in Rechnitz. Auch morgen Sonntag wechselhaft, bis zum Mittag sonnig, dann ziehen Regenschauer und Wolken durch bei bis zu 31 Grad morgen. Der Radio Burgenland Verkehrsservice um 5.32 Uhr. Bei uns im Burgenland ist es ruhig. Vorsicht in Niederösterreich auf der A1 der Westautobahn zwischen dem Knoten Steinhäusl und Pressbaum. Hier befinden sich Rehe neben der Fahrbahn. Gute Fahrt.
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0: Schönen guten Morgen am Samstag.

0: Guten Morgen um 5.40 Uhr mit Radio Burgenland. Schritt für Schritt entfaltet sich ein bewegtes Leben. Miteinander gehen ist eine alte Umschreibung für eine Liebesbeziehung und ein wesentlicher Anteil einer friedvollen Welt. Der Erwachsenenbildner Georg Schermer aus Tirol denkt heute über das Gehen nach.
1: Ich bin ein begeisterter Geher. Ein Schlaganfall vor 20 Jahren, eine neurologische Erkrankung, haben mir das Geschenk, sich bewegen zu können, heilsam vor Augen geführt. Es ist schon erstaunlich. Niemand hat dazu aufgerufen. Ein Trend ist es im Laufe der Zeit geworden. Aber Tausende machen sich auf den Weg. Auf alten Pilgerwegen begegnen sie sich, entdecken den hohen Wert der Weggemeinschaft und Gastfreundschaft. Wenn nichts mehr geht, dann geh. Eine alte, weltumfassende Weisheit. Für viele ist das sich auf den Weg machen nicht möglich. Krankheit, Mutlosigkeit, Schwächung hindern sie daran. Sie brauchen Menschen, die sie aufsuchen, besuchen, auf sie zugehen. Gerade auf schmerzhaften letzten Wegen ist es tröstlich, nicht allein zu sein. Unsere persönliche Vorsorge dazu ist, dass wir versöhnt, einladend, besuchbar bleiben. Miteinander noch einmal eintauchen in die Vergangenheit, ein Gang zurück ins Leben, Leiden und Lieben. Bei allen Unwägbarkeiten und Unwägbarkeiten ein Blick, der sagt, es war mein Weg. Ich war nicht allein.

0: das muss auch noch gesagt werden. Hubert von Kreuzern, Chor Hiltermadl, um 6:11 hier auf Radio Burgenland, die beste Musik aus Österreich. Wer wird Fußball-Weltmeister 2026? Seit Wochen fiebern sie mit. Die Fußballfans in der ganzen Welt, die Auskenner, die Kick-Spezialisten und die Fußballexperten. Aber nicht nur die, wir alle. Auch die anderen, also quasi die Nicht-Experten. Einfach wir, alle sind mit dabei. Wie diese beiden Damen zum Beispiel.
1: Ich weiß nur, dass der Ball rund ist.
2: Ich bin kein Fußballfan, aber ich habe nämlich Österreich-Match angeschaut. Durch Zufall. Dann schaue. Alle rennen noch an Ball nach. Das Schönste war das, ich habe gar nicht gewusst, wer Österreich ist. Eine halbe Stunde habe ich schauen müssen. Aber bis zum Schluss habe ich geschaut.
3: Haben Sie dann am Schluss gewusst, welche Mannschaft welche ist?
2: Ja, bis zum Schluss bin ich drauf gekommen, dann, ja.
3: Gegen wen haben wir gespielt?
2: Ich weiß nicht, komisch. Da bin ich fit geblieben. Das erste Match in meinem Leben habe ich komplett angeschaut.
0: Heute gibt es die nächste Chance, allerdings ohne Österreich. Beim Spiel um Platz 3 zwischen Frankreich und England. Und morgen geht es in ORF 1 ab 20.15 Uhr um das große Finale der Fußball-WM. Wer wird Weltmeister? Argentinien oder Spanien?
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1: Am Mikrofon Christina Kreuz, guten Morgen. Immer mehr Menschen mit unerwünschtem Kinderwunsch versuchen es mit künstlicher Befruchtung. Und die ist teuer. Der Staat will künftig 75% der Kosten übernehmen, wenn das Ausbleiben einer Schwangerschaft gesundheitlich bedingt ist. Viktoria Waldhäusl berichtet.
2: Bis zu 70% der Kosten für künstliche Befruchtung übernimmt der Staat schon jetzt. Künftig sollen es 75% sein, sagt Familienministerin Claudia Bauer von der ÖVP.
3: Wir sprechen hier von Mehrausgaben von 1,6 Millionen Euro. Mir ist es wichtig, dass mehr Paare hier auch Zugang zu diesen finanziellen Ressourcen haben, dass wir auch In-vitro-Fertilisation breiter zugänglich machen. Es ist sehr kostspielig.
2: Wobei künstliche Befruchtung derzeit nur Paaren offen steht. Alleinstehende Frauen haben diese Möglichkeit nicht. Bauer sieht hier derzeit keinen Handlungsbedarf.
3: Mir ist es wichtig, dass wir Paaren diesen Zugang zum medizinischen Fortschritt, zu medizinischen Möglichkeiten auch öffnen. Darauf liegt mein Fokus und hier sollten wir einen Schritt nach dem anderen setzen.
2: Den nächsten großen Schritt könnte bald der Verfassungsgerichtshof setzen. Noch im Herbst könnte er das Verbot von künstlicher Befruchtung für alleinstehende Frauen aufheben.
1: Die neue Angriffswelle des US-Militärs auf Ziele im Iran ist die siebte Nacht in Folge weitergegangen. Örtliche Medien berichten von mehreren Explosionen. Laut dem iranischen Staatssender soll es Detonationen nahe der Straße von Hormuz sowie der Küstenstadt Bandar Abbas geben. Der Countdown zum Finale der Fußball-Weltmeisterschaft läuft. Morgen am späten Abend wird feststehen, wer Weltmeister ist, Spanien oder Argentinien. In einem Vorort von New York treffen die beiden Finalisten aufeinander. Die Fans der beiden Teams fiebern dem Finale entgegen, wie aus New York Christoph Kohl berichtet.
4: Am Times Square stimmen sich argentinische Fans in blau-weißen Trikots auf das Finale ein.
5: Getting this far is a dream come true.
4: Viele sind spontan angereist. Tickets für das Finale haben sie noch keine.
6: We're looking for tickets.
4: Sie wären aber bereit, $3,000 bis $4,000 dafür zu bezahlen.
7: How much would you be ready to pay?
6: Like 4,000 each.
4: Die spanischen Fans sind hier am Times Square in der Unterzahl, aber zuversichtlich, dass ihr Team Argentinien den Weltmeistertitel abnehmen kann.
6: Spain will win.
4: Als Sieger sieht sich schon jetzt US-Präsident Donald Trump. Er spricht ein paar Straßen weiter im Trump Tower von der erfolgreichsten Sportveranstaltung aller Zeiten.
8: This has been the most successful sporting event maybe in the history of the world.
1: In der Ostsee ist erneut ein Bugelwal entdeckt worden. Das schleswig-holsteinische Umweltministerium erklärte, der Wal halte sich in der Kieler Förde auf, bewege sich aber wieder langsam in Richtung offener See. Bürger werden gebeten, bei Walsichtungen Abstand zu halten und eine mögliche Strandung den Behörden zu melden. Das waren die Nachrichten mit Christina Kreuz. Das Wetter.
9: Wechselhaft und zum Teil noch heiß geht es durchs Wochenende. Für nächste Woche kündigen sich dann überall kühlere Zeiten an. Heute früh ist es aber meist sehr mild. In Wien hat es 22 Grad, in Eisenstadt 24, St. Pölten 21, Linz 20, Salzburg und Innsbruck 18, in Bregenz, Graz und Klagenfurt 19 Grad. Es gibt heute eine Mischung aus Wolken und Sonne, dazu im Tagesverlauf vermehrt auch Regenschauer und Gewitter mit Schwerpunkt im Bergland und im Süden des Landes. Erste Schauer sind schon jetzt in der Früh unterwegs, etwa im Südburgenland. Zum Teil weht lebhafter Westwind und die Temperaturen erreichen 22 bis 30, im Osten 32 Grad, in 2000 Meter Höhe um 13 Grad. In vielen Regionen ist es noch schwül. Morgen Sonntag kommen von Westen immer mehr Wolken, Regenschauer und Gewitter und es beginnt abzukühlen. 30 Grad werden es nur noch im Osten. So viel zum Wetter von Gerald Holzinger.
10: Es ist 6:04, das ist der Radio Burgenland Verkehrsservice und um diese Zeit haben Sie überall freie Fahrt.
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10: Ein Wochenende, an dem schon in der Früh im Café die ersten Eiswürfel scheppern. Ein Sommerwochenende im Burgenland. Herzlich willkommen mit dem besten Austropop. Und Ihren Lieblingshits. Minisex und Michael Bolton gleich nach Billy Joel. Herzlich willkommen und schönes Wochenende.

0: 18 Minuten nach 6 am Samstagmorgen mit Radio Burgenland ins Wochenende starten und in ein Sommerwochenende. Heute werden es bis zu 32 Grad. Die Badeseen im Burgenland werden also richtig gestürmt werden, zum Beispiel auch in Podersdorf.
1: Absolut, wir genießen die Abkühlung hier am See.
2: Es ist richtig lustig, mit den Freunden Zeit zu verbringen und hier Volleyball spielen. Ist auch richtig lustig und der Neusiedlersee ist sehr schön.
3: Wir genießen den sehr, sehr angenehm hier, mit Wind ein bisschen, Sonne.
4: Wir sind Sommerfrischler!
0: Genau, die Sommerfrischler sind unterwegs im ganzen Land. Auch unsere beiden Sommerfrischler, Sebastian Djerek und Corinna Kaufmann. Die besuchen typische Sommer- und Urlaubsplätze. Alle Tourdaten und Termine finden Sie auf burgenland.orf.at. Und hier Sommermusik jetzt von Laidback Sunshine Reggae.

die beste Musik aus Österreich. Udo Jürgens hier auf Radio Burgenland. 5 Minuten vor 6:30. Gleich sagen wir Ihnen, wo Sie heute mit Gewittern rechnen müssen, bei uns im Burgenland.

0: guten Morgen am Samstag. Es ist kurz vor halb sieben.
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2: Mit Mario Kanitsch, schönen guten Morgen. Bundeskanzler Christian Stocker ist in der parlamentarischen Sommerpause in den Bundesländern unterwegs. Gestern war Stocker zu Besuch im Südburgenland. Unter anderem machte der Kanzler Halt beim ORF Burgenland Sommerfest in Güssing, aber auch Stationen in Rudersdorf, Ollersdorf und Stegersbach standen auf seinem Programm. Lukas Reithofer hat ihn begleitet.
3: Bundeskanzler Christian Stocker besuchte gestern das Südburgenland. Nach einer Betriebsbesichtigung in Stegersbach war der Kanzler im benachbarten Ollersdorf bei den Feierlichkeiten zum 250-jährigen Bestehen als Marktgemeinde mit dabei.
4: Das zeigt, es ist eine besondere Gemeinde. Das Marktrecht war früher ein Privileg. Heute zeigt es die Bedeutung, weil es eine Gemeinde ist, die geografisch gut liegt, die wirtschaftlich prosperiert. Und so gesehen ist es nach wie vor eine Auszeichnung.
3: Dass Ollersdorf eigentlich schon 1776 von Kaiserin Maria Theresia zur Marktgemeinde erhoben wurde, hat man erst vor 10 Jahren durch einen Fund im Archiv des Grafen Batjani herausgefunden. Gerade dieses Kuriosum macht die OllersdorferInnen besonders stolz.
5: Großartig, dass man erstens einmal die Urkunde gefunden hat. Es ist bestimmt eine große Auszeichnung für so eine kleine Gemeinde.
6: Ich studiere in Wien, so am Jubiläum kommt man natürlich dann gerne zurück.
7: Dieses Ollersdorf ist ein besonderes Fleckerl. Die Hiesigen, die sagen ganz einfach dazu, wir sind das gallische Dorf des Burgenlandes.
3: Anschluss traf Bundeskanzler Stocker in Rudersdorf noch auf ÖVP-FunktionärInnen. Am Abend war der Kanzler dann auch noch beim ORF-Sommerfest in Güssing zu Gast.
2: Der überbetrieblichen Lehre für Jugendliche, die keine Lehrstelle in einem Betrieb gefunden haben, droht im Burgenland eine unfreiwillige 10-wöchige Pause, und zwar von Anfang August bis Mitte Oktober. Betroffen sind 101 Jugendliche in Eisenstadt und Neusiedl am See, heißt es dazu vom Arbeitsmarktservice Burgenland. Gina Maria Knotzer mit den Einzelheiten.
8: Hintergrund dieser angekündigten Zwangspause sind Konflikte beim Vergabeverfahren der überbetrieblichen Lehre zwischen dem AMS und der Wirtschaftskammer. Laut AMS-Geschäftsführerin Helene Sengstbratl kann die Neuausschreibung aus rechtlichen Gründen nicht rechtzeitig erfolgen. Ursache ist eine einstweilige Verfügung der Wirtschaftskammer, die das Vergabeverfahren gerichtlich angefochten hat, bestätigt Wirtschaftskammerdirektor Harald Schermann. Er bemängelt die fehlerhafte Ausschreibung durch das AMS und betont, dass eine Interimslösung prinzipiell möglich wäre. Laut AMS wiederum könnte eine direkte Vergabe das Problem lösen, das werde jedoch durch den Nachprüfungsantrag der Wirtschaftskammer blockiert. Eine neue Ausschreibung ist für Mitte Oktober vorgesehen. Damit droht jetzt eine Lücke von 10 Wochen für die betroffenen 101 Lehrlinge.
2: Die Bundesliga-Kickerinnen des FC Südburgenland testen heute gegen den SK Rapid aus Wien. Die Rapidlerinnen sind ja vergangene Saison in die Frauenbundesliga aufgestiegen. Anpfiff ist um 17 Uhr. Gespielt wird das Testduell in Deutsch-Kaltenbrunn. Bei uns geht's weiter mit den Wetteraussichten.
0: Da sind heute überall und jederzeit Regenschauer und Gewitter möglich. Am wahrscheinlichsten sind sie im Mittel- und im Südburgenland. Es ist sehr schwül heute. Die Temperaturen erreichen 26 bis 32 Grad. Zwischendurch zeigt sich heute natürlich auch die Sonne. Aktuell hat es jetzt in Lutzmannsburg 21 Grad. In Podersdorf sind es 25 Grad und 21 in Güssing. Und auch morgen Sonntag wird es wechselhaft bis Mittag sonnig. Dann ziehen Regenschauer und Gewitter auf morgen. Radio Burgenland Verkehrsservice um 6.33 Uhr. Es ist alles ruhig auf den Straßen, Sie haben Freifahrt.
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0: Und gleich mit Peter Cornelius nach den Bee Gees. Schönen guten Morgen.

0: Peter Cornelius um 6.41 Uhr, die beste Musik aus Österreich hier auf Radio Burgenland. Es ist jetzt der Tag vor dem großen Spiel und morgen spielen Spanien und Argentinien um den Weltmeistertitel im Fußball. Damit endet die WM der Superlative in den USA, Kanada und Mexiko. Für Fußballexperten Peter Stöger stehen nach mehr als 100 Spielen die richtigen Mannschaften auf alle Fälle im Finale.
1: Wenn sie die Mannschaften so durchsetzen, wie sie sie durchgesetzt haben, unterschiedlich, muss ich sagen, die Spanier unterschiedlich im Vergleich zu den Argentiniern, dann stehen auch die zwei richtigen Mannschaften auch im Finale. Und wie immer gesagt, es wird kein Überraschungsweltmeister geben. Und da bin ich zumindest einmal nicht falsch gelegen.
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0: Ryan Paris auf Radio Burgenland, gefolgt von Johnny Cash noch vor den Nachrichten um 7. In 3 Minuten. Ring of Fire gibt's jetzt.
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1: Am Mikrofon Christina Kreuz, guten Morgen. In Tirol soll ein Mann seine Partnerin betäubt und vergewaltigt haben. Seit April sitzt er deshalb in U-Haft. Es ist bereits der zweite Fall in Österreich, der an die Geschichte von Gisèle Pelicot in Frankreich erinnert. Veronika Mauler berichtet.
2: Er könne bestätigen, dass es auch in Tirol einen Fall gibt, sagt der Sprecher des Bundeskriminalamts Heinz Holub-Friedreich.
3: Wo ein Mann sich jetzt in Innsbruck wegen des Verdachts der Betäubung und Vergewaltigung der Lebensgefährtin sowie weiterer Personen in Untersuchungshaft befindet.
2: Die weiteren Personen, also wer ist darunter zu verstehen?
3: Also den Informationen, die mir zugrunde liegen, dürfte es sich um eine Ex-Partnerin handeln.
2: Der Staatsanwaltschaftssprecher in Innsbruck, Joachim Wüstner, bestätigt keine Angaben zu mutmaßlichen Opfern, sagt aber:
4: Die Ermittlungen, insbesondere sehr umfangreiche Datenträgerauswertungen, sind im Gange.
2: Schockiert hat auch der erste Fall in Österreich. Im September 25 wurde ein Niederösterreicher zu 7 Jahren Haft verurteilt. Auch er hatte seine Partnerin, eine zweifache Mutter, sediert und vergewaltigt und sich darüber mit einem Mann in Deutschland ausgetauscht.
1: Ein starkes Erdbeben hat gestern Südmexiko erschüttert und war im Nachbarland Guatemala ebenfalls zu spüren. Nach Angaben der US-Erdbebenwarte ereignete sich das Beben der Stärke 7,3 vor der mexikanischen Pazifikküste rund 58 Kilometer südwestlich von Puerto Madero in einer Tiefe von rund 18 Kilometern. Eine Tsunami-Warnung wurde herausgegeben. Über Tote ist derzeit nichts bekannt, allerdings gibt es Schäden. Und mehr als 3 Wochen nach den schweren Erdbeben in Venezuela ist die Zahl der Todesopfer auf mehr als 5.000 gestiegen. Fast 17.000 Menschen wurden demnach verletzt. Zur Zahl der Vermissten machen die venezolanischen Behörden weiterhin keine Angaben. In Salzburg findet heute Abend die Jedermann-Premiere bei den Salzburger Festspielen statt. Diese ist seit Monaten ausverkauft und überbucht, wie aus Salzburg Peter Obermüller berichtet.
5: Rund 2500 Premierengäste, das ist inklusive Stehplätze, werden heute Abend beim Sterben des reichen Mannes dabei sein. Jedermann ist wieder Philipp Hochmeier. Neu ist mit der österreichisch-französischen Schauspielerin Roxane Duran diesen Festspielsommer die Botschaft. Mit der verkauften Generalprobe gibt es insgesamt 16 Vorstellungen. Der Jedermann bleibt bei den Salzburger Festspielen ein Publikumsmagnet. Für den Sommer 2026 hätte das Schauspiel mehrfach verkauft werden können. So stark sind die Tickets nachgefragt. Ein Stehplatz kostet 10 Euro, Sitzplätze zwischen 45 und 205 Euro.
1: Die Fahrgäste auf der Brennerbahnstrecke sehen sich ab heute mit größeren Einschränkungen konfrontiert. Bauarbeiten auf italienischer Seite führen dazu, dass die Fernverkehrszüge zwischen Innsbruck und Bozen bis 1. August nicht fahren können. Die 5-täglichen Verbindungen fallen aus. Ein Schienenersatzverkehr mit Bussen wurde eingerichtet. Das waren die Nachrichten mit Christina Kreuz. Das Wetter.
6: Großflächige Trockenheit und kleinräumige Unwetter gibt es da nach wie vor. Ergiebiger Landregen ist zwar auch in nächster Zeit nicht in Sicht, von Westen kommt allmählich aber frischere Luft. Damit geht zumindest die Unwettergefahr langsam zurück. Heute wird es größtenteils noch einmal schwülwarm. Aktuell hat es in Wien 23 Grad, in Eisenstadt 24, St. Pölten und Linz 21, in Salzburg, Innsbruck, Bregenz, Graz und Klagenfurt 19 Grad. Es ist teils sonnig, teils bewölkt heute, dazu vorläufig weitgehend trocken. Im Tagesverlauf bilden sich wieder vermehrt Regenschauer und Gewitter. Der Schwerpunkt wird im Bergland und im Süden des Landes liegen. Zum Teil weht lebhafter Westwind und die Temperaturen erreichen 22 bis 30, im Osten 32 Grad, in 2000 Meter Höhe um 13 Grad. Morgen Sonntag bringt eine Kaltfront von Westen immer mehr Wolken, Regenschauer und Gewitter. Dazu teils kräftigen Wind und für die meisten schon kühlere Luft. 30 Grad werden es morgen nur noch im Osten. So viel zum Wetter von Gerald Holzinger.
7: Es ist 7:04 und hier ist der Radio Burgenland Verkehrsservice. Derzeit kommen Sie überall ohne Probleme voran. Gute Fahrt!
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7: Das Wochenende, ein richtig sommerliches Wochenende, bevor es Richtung Freibad, Badesee oder zumindest in die kühle Garage geht oder sonst irgendwo hin, wo sich's aushalten lässt. Wecken wir sie mit der richtigen Musik. Der beste Austropop von Josie Brockobetz und Lieblingshits in rauen Mengen. Smokey und er ist France Gall auf Radio Burgenland. Schönen guten Morgen am Samstag.

0: dazu setzt man am besten schwarze Sonnenbrillen auf.
1: Was gibt's denn heute zum Mittagessen?
2: Ja, so typisch gute burgenländische Kulinarik, also angefangen vom Schnitzel bis zum Schweinsbraten und natürlich auch die burgenländische Hausmannskost und die Mehlspeisbäckerei der burgenländischen Hausfrau.
1: Na, guten Morgen Burgenland um 7.21 Uhr. Ab 17.30 Uhr ist der Tisch gedeckt in Langenthal im Mittelburgenland. Der Verschönerungsverein feiert seinen 40. Geburtstag. Michi Frühstück hat sich mit dem Obmann Stefan Pancic auf der Wiese hinter der Kirche getroffen.
3: Die Partyzelte sind schon fast ganz aufgebaut. Viele Menschen werkeln schon für das Fest. Herr Pancic, wer arbeitet denn in diesen frühen Stunden schon mit?
2: Der halbe Ort. Also der Ort hat ca. 100 Einwohner und sozusagen ist jetzt momentan hier der halbe Ort auf den Füßen.
3: Was hat denn der Verschönerungsverein in den letzten 40 Jahren gemacht?
2: Der Verschönerungsverein ist sozusagen 1986 gegründet worden als, ich sage jetzt einmal, Hilf dir selber Ort. Dadurch, dass der Ort sehr klein ist und die finanziellen Mittel damals von der Großgemeinde jetzt nicht so großartig waren, hat man entschlossen, sich auch selbst auf die Füße zu stellen und hat über die Jahre eine kleine Infrastruktur im Ort auch geschaffen und auf die man noch stolz ist.
3: Was haben Sie denn geschaffen?
2: Einen Gehsteig. Einen Friedhofsparkplatz, einen Dorfplatz, der was zurzeit auch als Begegnungsort im Dorf für unsere ermordeten Roma dient.
3: Euch ist wichtig, die Gemeinschaft zu fördern.
2: Genau, über die letzten Jahre ist das eigentlich sozusagen ein Multifunktionsverein geworden, weil wir sind auch nicht der typische Blumenverein, wie man ihn so im Burgenland auch kennt. Wir sind dieser Verein, der was kulturell, sozial und auch baulich sehr viel im Ort abdeckt.
3: Was sind noch Träume, die ihr habt?
2: Für mich persönlich, es ist ein großer Wunsch und auch ein großer Traum, jetzt, dass der Verein zumindest auch sein 50-jähriges Jubiläum feiern darf und dass er einer neuen Generation auch weiter übergeben wird, dass auch die jüngere Generation ihn fortführt.

0: Jugendliche in Eisenstadt und in Neusiedl am See, heißt es dazu vom Arbeitsmarktservice Burgenland. Die Einzelheiten von Gina Maria Knotzer.
1: Hintergrund dieser angekündigten Zwangspause sind Konflikte beim Vergabeverfahren der überbetrieblichen Lehre zwischen dem AMS und der Wirtschaftskammer. Laut AMS-Geschäftsführerin Helene Sengstbratl kann die Neuausschreibung aus rechtlichen Gründen nicht rechtzeitig erfolgen. Ursache ist eine einstweilige Verfügung der Wirtschaftskammer, die das Vergabeverfahren gerichtlich angefochten hat, bestätigt Wirtschaftskammerdirektor Harald Schermann. Er bemängelt die fehlerhafte Ausschreibung durch das AMS und betont, dass eine Interimslösung prinzipiell möglich wäre. Laut AMS wiederum könnte eine direkte Vergabe das Problem lösen, das werde jedoch durch den Nachprüfungsantrag der Wirtschaftskammer blockiert. Eine neue Ausschreibung ist für Mitte Oktober vorgesehen. Damit droht jetzt eine Lücke von 10 Wochen für die betroffenen 101 Lehrlinge.
0: Bundeskanzler Christian Stocker von der ÖVP ist in der parlamentarischen Sommerpause in den Bundesländern unterwegs. Gestern war Stocker zu Besuch im Südburgenland. Unter anderem machte der Kanzler auch beim ÖF-Burgenland Sommerfest in Güssing Station. Aber auch Stationen in Rudersdorf, Ollersdorf und Stegersbach standen auf seinem Programm. Lukas Reithofer hat ihn begleitet.
2: Bundeskanzler Christian Stocker besuchte gestern das Südburgenland. Nach einer Betriebsbesichtigung in Stegersbach war der Kanzler im benachbarten Ollersdorf bei den Feierlichkeiten zum 250-jährigen Bestehen als Marktgemeinde mit dabei.
3: Das zeigt, es ist eine besondere Gemeinde. Das Marktrecht war früher ein Privileg. Heute zeigt es die Bedeutung, weil es eine Gemeinde ist, die geografisch gut liegt, die wirtschaftlich prosperiert. Und so gesehen ist es nach wie vor eine Auszeichnung.
2: Dass Ollersdorf eigentlich schon 1776 von Kaiserin Maria Theresia zur Marktgemeinde erhoben wurde, hat man erst vor 10 Jahren durch einen Fund im Archiv des Grafen Batjani herausgefunden. Gerade dieses Kuriosum macht die OllersdorferInnen besonders stolz.
4: Großartig, dass man erstens einmal die Urkunde gefunden hat. Es ist bestimmt eine große Auszeichnung für so eine kleine Gemeinde.
5: Ich studiere in Wien, so am Jubiläum kommt man natürlich dann gerne zurück.
6: Dieses Ollersdorf ist ein besonderes Fleckerl. Die Hiesigen, die sagen ganz einfach dazu, wir sind das gallische Dorf des Burgenlandes.
2: Anschluss traf Bundeskanzler Stocker in Rudersdorf noch auf ÖVP-FunktionärInnen. Am Abend war der Kanzler dann auch noch beim ORF-Sommerfest in Güssing zu Gast.
0: Am Sonntag steht vor den Toren New Yorks zwischen Spanien und Argentinien der Showdown um die Weltmeisterschaftskrone im Fußball auf dem Programm. Das Endspiel zwischen den zwei besten Teams der Endrunde 2026 hat aber nicht nur aufgrund der historischen Verknüpfung der beiden Länder eine persönliche Note. Denn Spaniens Teamchef Luis de la Fuente war einst ein Lehrer von Argentiniens Lionel Scaloni. Entsprechend groß ist natürlich die Vorfreude auf das Aufeinandertreffen, nicht nur unter den Trainern, sondern natürlich auch bei den Fans. Und wir werfen jetzt einen Blick auf das Wetter.
7: Da gibt es heute zwar Sonnenschein, auch allerdings auch dichte Wolken und speziell im Mittel- und Südburgenland sind auch Regenschauer und Gewitter dabei. Die Temperaturen erreichen 26 bis 32 Grad. Es ist sehr schwül heute. Aktuell hat es jetzt in der Früh in Hornstein 22 Grad, in Neudorf bei Landsee sind es ebenfalls 22 und in Jennersdorf hat es 21 Grad. Morgen Sonntag gibt es zunächst Sonnenschein, später dann dichte Wolken und auch wieder gewitterige Regenschauer. Der Radio Burgenland Verkehrsservice um 7.34 Uhr. Es ist alles ruhig auf den Straßen. Sie haben Freifahrt.
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7: Schönen guten Morgen.

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1: Volkshilfe. Schöner Mensch, schöner Mensch, schöner. Auf Radio Burgenland um 7.40 Uhr.
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0: Es ist 8:12.
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0: Mit Reinhard Fendrich jetzt.
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0: Es ist 7.54 Uhr, hier ist Radio Burgenland am Samstagmorgen und Elton John gibt's gleich als nächstes bei uns.
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1: Am Mikrofon Christina Kreuz, guten Morgen. Das noch vor der Sommerpause beschlossene Doppelbudget für die kommenden beiden Jahre bringt empfindliche Kürzungen in den verschiedensten Bereichen. Auch Menschen mit Behinderung sind davon betroffen. Hier sind Einsparungen von fast 20% vorgesehen. Einmal mehr wird die Kritik laut, dass die Regierung ausgerechnet bei den Schwächsten spart. Mehr von Eva Haslinger.
2: 33 Millionen Euro werden bis 2028 im Bereich der Menschen mit Behinderung eingespart. Das seien 18%, sagt Franz Groschan, Präsident des Behindertenverbandes KOBV.
3: Ich gehe davon aus, dass an die 70.000 bis 100.000 Menschen betreffen wird.
2: Treffen werde es vor allem behinderte Menschen, die in den Arbeitsprozess einsteigen wollen und solche, die bereits einer Beschäftigung nachgehen und Unterstützung erhalten.
3: Das sind Beratungsprojekte zum Beispiel, die ganz stark betroffen sind. Oder da geht es zum Beispiel bei sehr schwachen Menschen um einen anderen Bildschirm, damit ich meine Arbeit machen kann und solche Beispiele.
2: Dass derzeit in vielen Bereichen gespart werden muss, ist Behindertenvertreter Groschan bewusst.
3: Aber ich kann es nicht wirklich bei den Schwächsten machen, bei Menschen mit Behinderungen.
1: Nach dem Eklat um die Benennung einer ukrainischen Armeeeinheit nach einer umstrittenen Partisanengruppe bemüht sich der ukrainische Präsident Zelensky um eine Entspannung der Beziehungen zu Polen. Er kündigte nun an, Untersuchungen zu Massakern an der polnischen Bevölkerung durch die ukrainische Aufstandsarmee UPA im Zweiten Weltkrieg auszuweiten und Geheimdienstarchive zu öffnen. Zudem sollen die Bemühungen zur Exhumierung von Opfern verstärkt werden. Der Schlagabtausch zwischen den USA und dem Iran geht weiter. Die siebte Nacht in Folge haben US-Streitkräfte Ziele im Iran angegriffen. Militärische Ziele, sagen die USA. Der Iran dagegen wirft Washington vor, auch zivile Ziele ins Visier zu nehmen. Begleitet werden die Angriffe von Propaganda auf beiden Seiten, berichtet Stefan Gera.
4: Startende Kampfjets, explodierende Bomben. Die USA veröffentlichen in der Früh Bildmaterial, das die neuen Angriffe auf Waffenlager im Iran zeigen sollen. Im Gegenzug droht der hohe iranische Berater Mohsen Rezai mit einer Ausweitung der Gegenangriffe. Das bedeutet, dass keine politische Grenze vor dem Iran sicher sein wird. In Kuwait und Bahrain heulen heute früh die Sirenen. Iranische Raketen werden abgefangen. Berichte über Explosionen gibt es auch aus Saudi-Arabien und Jordanien. Die USA haben die Angriffe inzwischen für beendet erklärt, aber die Sorge vor einer Eskalation bleibt bestehen. Laut dem Wall Street Journal verlegt das US-Militär weitere Kampfjets in den Nahen Osten.
1: Ein Erdbeben der Stärke 5 hat heute früh den Südosten der Türkei erschüttert. Berichte über Tote, Verletzte oder Schäden liegen derzeit nicht vor, wie die türkische Katastrophenschutzbehörde AFAD mitteilt. Das waren die Nachrichten mit Christina Kreuz. Das Wetter.
5: Mit Sonne, Wolken und Schauern geht es durchs Wochenende. Der insgesamt sonnigere und wärmere Tag wird der heutige Samstag. 23 Grad hat es aktuell schon in Wien, in Eisenstadt sogar 24. In St. Pölten und Linz 21, Salzburg 20, Innsbruck 18, in Bregenz, Graz und Klagenfurt 20 Grad. Es ist teils sonnig, teils bewölkt heute, dazu vorläufig weitgehend trocken. Im Tagesverlauf bilden sich wieder vermehrt Regenschauer und Gewitter. Der Schwerpunkt wird im Bergland und im Süden des Landes liegen. Zum Teil weht lebhafter Westwind und die Temperaturen reichen 22 bis 30, im Osten 32 Grad, in 2000 Meter Höhe um 13 Grad. In vielen Regionen ist es noch schwül. Morgen Sonntag bringt eine Kaltfront von Westen immer mehr Wolken, Regenschauer und Gewitter. Dazu teils kräftigen Wind und für die meisten schon kühlere Luft. 30 Grad werden es morgen nur noch im Osten. Nächste Woche kommen dann im ganzen Land einige frischere Tage mit Temperaturen meist nur um 20 Grad. So viel zum Wetter von Gerald Holzinger.
6: Es ist 8:04, das ist der Radio Burgenland Verkehrsservice. Derzeit kommen Sie überall ohne Probleme voran. Sie haben freie Fahrt.
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6: Und wir feiern an diesem Wochenende mit Ihnen so richtig den Sommer. Mit Sommermusik von David Hasselhoff und Kim Wilde. Das sind die nächsten gleich nach Cliff Richard. Einen schönen guten Morgen.

0: Hier ist Radio Burgenland, 17 Minuten nach 8. Gewisse Dinge sind zwischen Menschen besonders wichtig, etwa gleiche Interessen, ähnliche Werte und natürlich...
1: Zuhören, die Basis einer jeden guten Beziehung, egal ob das jetzt eine Liebesbeziehung ist oder eine Geschäftsbeziehung.
0: Ja, zuhören, das trifft sich gut. Schließlich ist heute Weltzuhörtag. Und um eine gute Zuhörerin, einen guten Zuhörer geht's. Worauf kommt es denn da an?
2: Jemand, der einen gut zuhört, ist jemand, der einen gut ausreden lässt, der einen versteht, der sich vielleicht mit einfühlen kann in die Person und der auch neutral seine Meinung dazu sagt.
3: Er sollte zumindest aufmerksam sein und das auch zeigen. Auch nachfragen bedeutet für mich aktiv zuhören.
4: Dass man einfach nochmal darauf eingeht, was die Person gerade gesagt hat, vielleicht auch zwischendurch mal nickt, Augenkontakt hält.
5: Wenn du wirklich Probleme besprechen kannst, das ist wesentlich und nicht so um den heißen Brei herumspricht, sondern auch wirklich dann ein bisschen in die Tiefe geht und einfach schaut, wie kann man Probleme oder Themen lösen.
0: Wir haben Ihnen in St. Margareten zugehört beim Umhören. Was Sie noch wissen sollten, wirklich aktives Zuhören kann sogar den Blutdruck und die Herzfrequenz senken. Und zwar bei beiden Gesprächspartnern haben wir so beide was davon. Wie gut, dass Sie uns im Radio auch

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Alle Achtung, um 8.25 Uhr, du bist bei mir. Brauch keinen

0: Joe Cocker hier auf Radio Burgenland. Kurz nach 8:30.
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2: Mit Mario Kanitsch, schönen guten Morgen. In Zeiten des hohen Spardrucks soll der österreichische Staat jetzt auch noch für Kosten im Ausland aufkommen, zumindest wenn es nach dem ungarischen Regierungschef Peter Madjar geht, der Österreich Millionen an Asbestentsorgungskosten in Rechnung stellen will. Die Einzelheiten dazu von Lukas Reithofer.
3: Im ungarischen Szombathely nahe der Grenze zu Österreich wurde Schotter aus dem Burgenland zum Straßenbau verwendet, weil der Schotter aus jenen burgenländischen Steinbrüchen stammen soll, die Anfang des Jahres aufgrund der Asbestbelastung behördlich geschlossen wurden, lässt die ungarische Regierung jetzt 84.000 Tonnen asbesthaltigen Schotter abtragen. Die Gesamtkosten dafür sollen umgerechnet bei rund 10 Millionen Euro liegen. Ungarn will die Entfernung zwar vorfinanzieren, Premier Peter Madjar betonte aber das Verursacherprinzip und spielt den Ball damit nach Österreich. Bundeskanzler Stocker sagt dazu gestern bei einem Besuch im Burgenland:
4: Die Angelegenheit liegt bei der Finanzprokuratur, das ist der Anwalt der Republik, und ich warte die rechtliche Prüfung durch die Finanzprokuratur ab.
3: Abwarten will der ungarische Regierungschef Peter Madjar nicht und kündigte eine neue Abstimmung mit Bundeskanzler Christian Stocker zum Thema Asbest an. In der länderübergreifenden Arbeitsgruppe sei bisher nämlich nicht viel weitergegangen, so Madjar.
2: Der überbetrieblichen Lehre für Jugendliche, die keine Lehrstelle in einem Betrieb gefunden haben, droht im Burgenland jetzt eine unfreiwillige 10 Wochen lange Pause, und zwar von Anfang August bis Mitte Oktober. Ursache ist eine einstweilige Verfügung der Wirtschaftskammer, die das Vergabeverfahren gerichtlich angefochten hat. Betroffen sind 101 Jugendliche in Eisenstadt und in Neusiedl am See, heißt es dazu vom Arbeitsmarktservice Burgenland. Erstmals hat jetzt Burgenlands Fußballverband, der BFV, einen Supercup ausgetragen. Ein Duell zwischen dem Landesligameister und dem Cupsieger der Vorsaison. Gestern kommt es dabei zur Neuauflage des BFV-Cup-Finales zwischen der SV Oberwart und dem MSV Mattersburg mit demselben Sieger. Die Oberwarter gewinnen mit einem 2:1. Zum BFV-Supercup und dem Sieg sagt der sportliche Leiter der SV, Peter Lehner:
5: Es ist halt ein bisschen schwierig, vor allem als das erste Mal jetzt war, einzuordnen. Ja, du befindest dich noch ziemlich in der Endphase der Vorbereitung. Es ist halt so ein Hybridspiel. Einerseits ein Testspiel, ein guter Test noch vor dem ÖFB Cup. Und andererseits geht es halt um was. Ja, auch in diesem Jahr mit dieser besonderen Konstellation. Oberwart gegen Mattersburg, Burgenlandliga Derby. Beides traditionsreiche Vereine. Und dann nimmt man es doch natürlich auch ernst. Ja. Schlussendlich, wie gesagt, freuen wir uns, dass wir den ersten Titel haben in der Saison. Das ist einfach gut für den Kopf. Es gibt ein gutes Gefühl, so reinzustarten.
2: Sagt Lena, am kommenden Sonntag wartet beim ÖFB Cup Heimspiel der Kracher gegen Bundesligist Salzburg. Mattersburg empfängt in der ersten ÖFB Cup Runde nächste Woche am Sonntag den Wiener Traditionsclub Vienna. Die Bundesliga-Fußballerinnen des FC Südburgenland testen schon heute gegen den SK Rapid aus Wien. Die Rapidlerinnen sind vergangene Saison ja in die Frauenfußball-Bundesliga aufgestiegen. Anpfiff für die Partie ist um 17 Uhr. Gespielt wird das Testduell in Deutsch-Kaltenbrunn. Bei uns folgt jetzt der Blick auf das Wetter.
0: Wir sind auch gleich noch beim Fußballplatz in Oberwart im Infernstadion. Opus, Life is Life, spielen wir gleich. Das Wetter heute, ein Mix aus Sonne, Wolken und auch Gewittern. Speziell im Mittel- und Südburgenland sind Regenschauer und Gewitter dabei. Tageshöchstwerte heute 26 bis 32 Grad. Jetzt in der Früh schon 25 Grad in Andau, in Eisenstadt 24, Lutzmannsburg 23, Rechnitz 22 und Güssing 21 Grad. Morgen Sonntag bis Mittag sonnig, am Nachmittag dann wechselhaft mit Regenschauern und auch morgen mit Gewittern. Der Radio Burgenland Verkehrsservice um 8.35 Uhr. Es ist alles ruhig auf den Straßen. Sie haben freie Fahrt.
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0: Und jetzt, wie versprochen, im September 1984 wurde da nicht Fußball gespielt in Oberwart, in ihm vom Stadion, sondern Life is Life gespielt von Opus. Jetzt bei uns auf Radio Burgenland. Guten Morgen.

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0: Radio Burgenland um 8.43 Uhr am Samstagmorgen. Unser Pflanzentipp dreht sich heute um Schatten im Garten. Ist ja für manche ganz schrecklich, weil da wächst ja nichts, hört man immer wieder. Stimmt aber nicht, sagt unser ORF-Pflanzenexperte Karl Bloberger.
1: Ich habe schon so viele wunderschöne Schattengärten gesehen, die einfach eine Pracht sind. Man muss nur mit dem Blattgrün bzw. mit den Blattfärbungen arbeiten oder mit der Struktur der Blätter.
0: Farne gehören da zum Beispiel dazu.
1: Ich habe ein Farnbeet, das ist im Frühling schon einmal eine Begeisterung zum Anschauen, wenn sich die Blätter ausrollen. Es gibt hunderte verschiedene Farne, von ganz klein bis riesig groß, unterschiedliche Färbung, bis ins Rötliche hineingehende, Silberfarnblätter. Also da gibt es wirklich sehr viele.
0: Genauso schön sind auch die Funkchen.
1: Gibt es auch von winzig klein, wo ein Blatt nur 2-3 cm ist, bis 50 cm groß. Und auch die sind für den Schatten, für den Halbschatten geeignet. Wenn es ganz stattig ist, dann wachsen sie auch nicht mehr sehr gut.
0: Und dann gibt es auch noch Bodendecker, wie zum Beispiel den Efeu.
1: Und jetzt nehmen wir nicht den normalen dunkelgrünen Efeu, sondern zum Beispiel einen grün-gelb panaschierten. Der bringt sofort Licht hinein, macht eine super Decke, aber genauso zum Beispiel, die ist immer grün. Oder die Elfenblume. Am Anfang muss man sie unterstützen, muss man sie ein bisschen mit Feuchtigkeit versorgen, aber später wachsen die ohne irgendein Zutun.
0: Und dann reden wir auch noch über schattenliebende Stauden.
1: Waldmeister, Lungenkraut, das sind lauter Pflanzen, die im Wald normalerweise wachsen und das Moos. Ich habe einen so schönen Moosgarten einmal erleben dürfen. Das ist ein wirkliches großes Projekt, aber wenn einmal das Moos wächst, dann schaut es ganz toll aus. Also der Schatten ist keine Problemzone im Garten, sondern im Gegenteil, der Schatten ist eigentlich der schönste Bereich.
0: Wir bleiben ein bisschen da beim Thema. Nächste Woche geht es nämlich um die Brennnessel.
1: Man kann nicht oft genug über sie sprechen, weil sie ist eine so vielfaltsreiche Pflanze. Und bis dahin viel Spaß beim Garteln.
0: Viel Spaß.

guten Morgen am Samstag, schönes Wochenende. Jetzt mit einem Song aus den frühen 90ern. Joshua Kaddison auf Radio Burgenland und Jessie.

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1: Am Mikrofon Christina Kreuz. In Zeiten des hohen Spardrucks soll der österreichische Staat jetzt auch für Kosten im Ausland aufkommen. Zumindest wenn es nach dem ungarischen Regierungschef Peter Modja geht, der Österreich Millionen an Asbestentsorgungskosten in Rechnung stellen will. Lukas Reithofer mit den Einzelheiten.
2: Im ungarischen Szombathely nahe der Grenze zu Österreich wurde Schotter aus dem Burgenland zum Straßenbau verwendet. Weil der Schotter aus jenen burgenländischen Steinbrüchen stammen soll, die Anfang des Jahres aufgrund der Asbestbelastung behördlich geschlossen wurden, lässt die ungarische Regierung jetzt 84.000 Tonnen asbesthaltigen Schotter abtragen. Die Gesamtkosten dafür sollen umgerechnet bei rund 10 Millionen Euro liegen. Ungarn will die Entfernung zwar vorfinanzieren, Premier Peter Madjar betonte aber das Verursacherprinzip und spielt den Ball damit nach Österreich. Bundeskanzler Stocker sagt dazu gestern bei einem Besuch im Burgenland:
3: Die Angelegenheit liegt bei der Finanzprokuratur, das ist der Anwalt der Republik, und ich warte die rechtliche Prüfung durch die Finanzprokuratur ab.
2: Abwarten will der ungarische Regierungschef Peter Madjar nicht und kündigte eine neue Abstimmung mit Bundeskanzler Christian Stocker zum Thema Asbest an. In der länderübergreifenden Arbeitsgruppe sei bisher nämlich nicht viel weitergegangen, so Madjar.
1: US-Präsident Trump macht Kanada für die durch Waldbrände verursachte Luftverschmutzung in Teilen der USA verantwortlich. Er kündigt an, Premierminister Carney anzurufen und drohte damit, die Kosten für die Belastung der Luft den bestehenden Zöllen auf kanadische Importe hinzuzurechnen. Der Rauch stammt von zahlreichen Waldbränden in der kanadischen Provinz Ontario und dem nördlichen US-Bundesstaat Minnesota. Auswirkungen waren auch in Metropolen wie Toronto, Detroit, Chicago oder Washington zu spüren. Die Sicht etwa auf die Skyline in New York war erheblich beeinträchtigt. Bei einem schweren Verkehrsunfall auf der A1 der Westautobahn in Öd im Bezirk Amstetten in Niederösterreich sind in der Früh zwei Männer gestorben. Ihr Pkw krachte gegen eine Leitschiene, diese bohrte sich dabei in das Fahrzeug. Thomas Koppensteiner berichtet.
4: Passiert ist der Unfall gegen 6.40 Uhr auf der A1 bei Öd in Fahrtrichtung Wien. Ein Pkw ist gegen eine Leitplanke geprallt. Das Auto dürfte von der Leitplanke regelrecht aufgespießt worden sein. Zwei Insassen sind gestorben, eine Frau wurde schwer verletzt und mit dem Notarzthubschrauber nach Linz geflogen. Die Polizei ist derzeit noch an der Unfallstelle. Der genaue Unfallhergang wird noch ermittelt. Die Überholspur ist in Fahrtrichtung Wien nach wie vor gesperrt. Es gibt massiven Stau.
1: Nach dem verheerenden Doppelerdbeben in Venezuela hat die Regierung des Landes beim Internationalen Währungsfonds, dem IWF, 346 Millionen US-Dollar beantragt. Das Geld soll zum Wiederaufbau und zur Unterstützung von betroffenen Familien eingesetzt werden, heißt es. Das waren die Nachrichten mit Christina Kreuz. Das Wetter.
5: Teils sonnig, teils bewölkt ist es heute, dazu vorläufig weitgehend trocken. Im Tagesverlauf bilden sich vermehrt Regenschauer und Gewitter, die meisten im Bergland und im Süden. Stellenweise sind in der schwülen Luft auch wieder Unwetter möglich. Zum Teil weht lebhafter Westwind und die Temperaturen erreichen 22 bis 30, im Osten 32 Grad. Morgen Sonntag von Westen immer mehr Wolken, Regenschauer und Gewitter, dazu teils kräftiger Wind und schon kühler als heute, nur im Osten noch einmal 30 Grad. So viel zum Wetter von Gerald Holzinger.
6: Gute Fahrt um 9:04, das ist der Radio Burgenland Verkehrsservice. Ein ruhiger Samstagmorgen bei uns auf den Straßen. Im Burgenland haben Sie freie Fahrt.
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6: Der Samstagmorgen, das Wochenende, der Sommer und die richtige Musik dazu. Queen jetzt auf Radio Burgenland. Wünsche ein schönes Wochenende.

Musik aus Österreich von Mark auf Radio Burgenland. Um 10 Minuten nach 9 abstauben und auflegen. Das ist heute Abend wieder unser Motto. Ab 19 Uhr gibt es hier bei uns auf Radio Burgenland unsere Kultplatten zum Wiederhören, zum Wiederentdecken, zum Wieder-Mitsingen und zum Üben. Haben wir jetzt schon mal Peggy March und Boom, Banger, Bang.

0: Die Griller am Land, die haben jetzt kaum Zeit, kalt zu werden. Ist ja auch eine der beliebtesten Arten im Sommer zu kochen. Und so hat jeder seine Favoriten. Manche Dinge dürfen bei einer Grillparty halt einfach nicht fehlen.
1: Grillkäse, der muss unbedingt dabei sein.
2: Würstel. Weil Steak und so, auf das kann ich verzichten, aber irgendwas am Grill muss schon sein. So Berner Würstel ist schon was Gutes.
3: Gute Beilagen. Vor allem Salate sind was ganz, ganz Wichtiges. Weil man zum Würstel dazu definitiv auch was Erfrischendes braucht.
4: Auf jeden Fall kühles Trinken nicht und meine Freunde.
5: Gemüse, Fleisch, also ein Mischmasch wäre cool.
6: Getränke, ein bisschen alkoholisch vielleicht, aber nicht zu viel.
7: Mindestens 2 Paletten Bier, ob kalt oder warm, egal.
0: Na dann, Mahlzeit und Prost.

0: das Wochenende klingt genau so. Cat Stevens auf Radio Burgenland, ihre Lieblingshits, gemixt mit dem besten Austropop. Und jetzt um 10 vor halb 10 Christina Stürmer.
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1: Mit Mario Kanitsch, schönen Vormittag. Der ÖMTC warnt jetzt zur Reisezeit vor dreisten Betrugsmaschen, insbesondere natürlich im Ausland. Kriminelle täuschen zum Beispiel vor, Pannenhilfe leisten zu wollen. Auch werden etwa Reifen bei Zwischenstopps manipuliert, um die Urlauber kurz darauf bei der Panne zu bestehlen. Der ÖMTC rät, das Auto in jedem Fall immer zu versperren und im Ernst- oder Zweifelsfall auch die örtliche Polizei zu verständigen. Der neue Lehrgang Autismus-Spektrum, organisiert vom Land Burgenland, bildet zukünftige Fachkräfte aus. Im Burgenland gibt es jetzt 28 neue Expertinnen und Experten für mehr Autismus-Kompetenz in der Familienbegleitung, denn die Zahl der Kinder und Jugendlichen mit einer Diagnose steigt stetig. Im Burgenland sind schätzungsweise mehrere tausend Menschen betroffen, heißt es. Der neue Lehrgang Autismus-Spektrum, organisiert vom Land Burgenland, bildet zukünftige Fachkräfte aus. Im Burg gibt es jetzt 28 neue Expertinnen und Experten für mehr Autismus-Kompetenz in der Familienbegleitung. Die Zahl der Kinder und Jugendlichen mit einer Diagnose steigt stetig. Im Burgenland schätzungsweise mehrere tausend Menschen betroffen, heißt es im Land. Und Magda Karal steht bei der U18-Leichtathletik-Europameisterschaft.

0: um ein Finalticket. Das Semifinale ist für 10 Uhr angesetzt, also in rund einer halben Stunde wird es spannend. Und bei uns folgt jetzt der Blick auf das Wetter.
1: Gibt es viel Sonnenschein heute, aber auch dichte Wolken und Regenschauer und Gewitter. Die gibt es speziell im Süd- und Mittelburgenland mit Temperaturen zwischen 26 und 32 Grad geht es durch diesen heutigen Samstag. Es ist sehr schwül heute. Aktuell hat es 24 Grad in Hornstein, in Güssing 23 Grad, in Lutzmannsburg sind es 25 Grad. Morgen am Sonntag gibt es bis Mittag oft Sonnenschein, am Nachmittag ziehen dann Wolken auf und dann sind auch wieder Regenschauer und Gewitter möglich. Temperaturen ähnlich wie heute, bis zu 31 Grad morgen. Radio Burgenland Verkehrsservice um 9.32 Uhr. Es ist alles ruhig auf den Straßen, Sie haben freie Fahrt.
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0: 9.38 Uhr.
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0: Viel los an diesem Wochenende. Festa Brasil am Sonnensee in Ritzing, heute ab 14 Uhr. Gefeiert wird auch im Südburgenland. Heute veranstaltet die Feuerwehr Rohrbrunn ab 17 Uhr einen Dämmerschoppen mit der Marktmusik Deutsch Kaltenbrunn. Waldfest in Stinaz heute ab 20 Uhr und morgen ab 10 Uhr findet am Waldfestplatz in Stinaz das Waldfest der Feuerwehr statt. Der Weinbauverein Eisenberg lädt heute und morgen zum Kirtag und Wein in den Naturpark bei der Ortswinothek ein. Heute geht es um 18 Uhr mit der Sternachterl-Party los. Morgen dann ab 11 Uhr der Kirtag mit Kirtag und Wein und Frühschoppen mit den Playboys. Und der Unterrabnitzer Bierschutzverein, Österreichs erster Bierschutzverein, lädt heute ab 13 Uhr zur dritten Bierolympiade am Sportplatz in Unterrabnitz ein.
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Tony Vegas auf Radio Burgenland. Und wenn Sie den Song in voller Länge hören, Edmund mit Summersum, dann haben Sie die Gewinnchance auf einen Burgenland-Gutschein im Wert von 300 Euro gleich bei uns bei Österreich erleben, bei Silvia Scheleitner nach den 10 Uhr Nachrichten hier bei uns auf Radio Burgenland. In 10 Minuten geht's los.

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1: Am Mikrofon Christina Greunz. Schon seit Längerem wird versucht, Elektroschrott zu reduzieren, wie etwa mit Anreizen für Reparaturen. Ab Herbst können Kundinnen und Kunden für einen festgelegten Zeitraum die Reparatur bestimmter Haushaltsgeräte beim Hersteller verlangen. Und es gibt einen Bonus, wenn man sich für die Reparatur und gegen einen Austausch entscheidet. Nikita Elsler berichtet.
2: Reparieren statt wegwerfen. Das soll künftig auch noch Jahre nach dem Kauf und unabhängig von Gewährleistung und Garantie möglich sein. Die Hersteller werden unter anderem dazu verpflichtet, je nach Produkt bis zu 10 Jahre lang bestimmte Ersatzteile zur Verfügung zu stellen, weiß Nina Birkner-Tröger, Referentin für nachhaltigen Konsum an der Arbeiterkammer Wien.
3: Das sind die gängigsten Verschleißteile, die kaputt werden. Also beim Kühlschrank sind das zum Beispiel Türgriffe oder Scharniere oder Einlegeböden, die eben so lange zur Verfügung sein müssen.
2: Auch Waschmaschinen und Trockner und Geräte mit Bildschirm wie Fernseher oder Smartphones und Tablets fallen beispielsweise unter diese Regelung. Wird eine Reparatur innerhalb der Gewährleistungsfrist von 2 Jahren in Anspruch genommen, verlängert sich nun die Gewährleistung um 1 Jahr.
1: In der russischen Stadt Kodowsk kamen durch einen ukrainischen Drohnenangriff 7 Lagerarbeiter von Russlands größten Online-Händler Wildberries ums Leben. Bei dem Angriff auf das Verteilerzentrum wurden zudem 25 Menschen verletzt. Kodowsk befindet sich rund 400 Kilometer südöstlich von Moskau. In Spanien wüten derzeit gleich 3 Waldbrände, alle 3 nördlich der Hauptstadt Madrid und alle wieder ziemlich heftig. Daniel Teissel berichtet.
4: Extreme Hitze, starker Wind und eine niedrige Luftfeuchtigkeit führen dazu, dass sich die Brände rasend schnell ausbreiten. Rund 2000 Menschen aus mehreren Dörfern mussten bereits evakuiert werden. Häuser sind niedergebrannt, alles verwüstet, schildern Bewohner. Besonders heftig trifft es die Region Zaragoza. Eine Fläche in der Größe von rund 15.000 Fußballfeldern ist abgebrannt. Rund 700 Feuerwehrleute und Soldaten sind beim Flächenmessen bisher größten Brand des Jahres im Löscheinsatz. Ein paar Kilometer weiter westlich, rund um Guadalajara, werden Notfalleinheiten angefordert. Leicht gebessert hat sich die Situation nördlich von Madrid. Der Waldbrand sei unter Kontrolle, aber noch nicht gelöscht.
1: Der Iran hat erneut mehrere Golfstaaten angegriffen. Kuwait meldet Treffer auf ein zweites Kraftwerk mit angeschlossener Meerwasserentsalzungsanlage. Im Süden Bahrains wurde ein von den USA genutzter Luftwaffenstützpunkt attackiert. Laut Angaben Bahrains konnte die Angriffswelle abgewehrt werden. Das waren die Nachrichten mit Christina Greunz. Und nun zum Wetter.
5: Teils sonnig, teils bewölkt ist es heute, dazu vorläufig weitgehend trocken. Im Tagesverlauf bilden sich vermehrt Regenschauer und Gewitter, die meisten im Bergland und im Süden. Stellenweise sind in der schwülen Luft auch wieder Unwetter möglich. Zum Teil weht lebhafter Westwind und die Temperaturen erreichen 22 bis 30, im Osten 32 Grad. Morgen Sonntag von Westen immer mehr Wolken, Regenschauer und Gewitter, dazu teils kräftiger Wind und schon kühler als heute, nur im Osten noch einmal 30 Grad. So viel zum Wetter von Gerald Holzinger.
6: Und dann schauen wir noch auf die Straßen. Es ist gleich 10:04 am Samstagvormittag. Und so soll es sein. Sie kommen gut voran. Keine Störungen.
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6: Machen Sie mit mir einen Ausflug in unserer Serie Österreich erleben. Sind wir heute bei unseren Nachbarn unterwegs im schönen Niederösterreich. Kennt natürlich jeder Burgenländer, jede Burgenländerin. Manche kennen es nur vom Durchfahren, aber wir bleiben heute stehen an schönen Platzerln und wir schauen, was es Besonderes zu entdecken gibt, wo nicht Touristenmassen herumlaufen. Und wenn Sie dabei sind in den nächsten Stunden, dann können Sie gewinnen. Einen 300 Euro Burgenland-Gutschein gab es. Wie Sie dazu kommen in dieser Stunde. Schönen Samstag.

0: Zum Himalaya schaffen wir es nicht ganz, aber immerhin rauf auf den Kalvarienberg.
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0: Wir entdecken unser Land heute wieder. Wir schauen über die Landesgrenzen hinaus in die anderen Bundesländer. Überall dorthin, wo es was Besonderes gibt. Und da gibt es eine Menge. Bei Windmühlen, wenn Sie Windmühlen hören, dann denken Sie vielleicht eher an Holland, an die Niederlande. Aber es gibt auch in Niederösterreich, im nördlichen Weinviertel, eine ganz besonders prächtige Windmühle, Katharina Sunk.
3: Ich nehme Sie heute mit hinauf auf den Kalvarienberg, oberhalb der Stadt Retz. Hier hat man schnell das Gefühl, ganz weit weg zu sein, denn inmitten der Weinberge weht ein Hauch von Holland, könnte man meinen, in Form einer 13 Meter hohen Steinwindmühle. Mit ihren weißen Kalkmauern hat die aber irgendwie auch etwas von Griechenland. Ein beeindruckendes Bauwerk auf jeden Fall und eine beeindruckende Landschaft, egal wie man hier heraufkommt.
4: Wir sind mit dem Autobus hergekommen und eigentlich ist das alles wunderschön hier.
5: Eine gute Landschaft, schöne Wanderwege, schöne Mühle.
6: Ruhig, schön. Angenehm.
7: Sehenswert auf jeden Fall.
3: Sehenswert, das hat sich übrigens sogar schon Hollywood gedacht. Windmühlenbesitzer Helmut Bergmann erinnert sich noch gut an das Jahr 1993, als hier die drei Musketiere gedreht wurde.
8: Die Leute waren alle begeistert, dass da ein Hollywood-Film gedreht wurde. Und das war eigentlich eine tolle Sache, dass wir da dabei waren als Windmühle.
3: Es war der erste große Auftritt nach langer Zeit, denn obwohl es die Retzer Windmühle in ihrer heutigen Form schon seit über 170 Jahren gibt, ist sie fast 100 Jahre stillgestanden und erst 2010 wieder in Betrieb genommen worden. Heute dreht sie sich als eine der beiden letzten betriebsfähigen Windmühlen in Österreich. Und so ist jeder Besuch auch eine Zeitreise. Eine Zeitreise mit Aussicht.
8: Wir sehen bei schönem Wetter bis zum Schneeberg Ötscher. Und auch über die Stadt. Und es ist wirklich ein wunderbarer Platz hier.
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Der Samstagvormittag bei Radio Burgenland. Die Sommersonde lässt sich noch ein bisschen bitten. Edmond sind das mit Sommersun. Diesen Song von den beiden Niederösterreichern suchen wir, beziehungsweise spitzen Sie die Ohren auf die Sommersun von Edmond und dann bei mir anrufen im Studio. Dann gehört auch schon Ihnen der 300 Euro Urlaubsgutschein. Vielleicht schon mal die Nummer einprogrammieren, weil das Lied kann ja jederzeit kommen. 026 82 646 00. Vielleicht hören wir uns bald. Eins ist klar, das sind nicht Edmond. Nein, es braucht nicht anrufen. Hat schon jemand probiert. Nein, das ist ganz anders. Ganz andere Baustelle, aber großartig. Herbert Grönemeyer.

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0: 10.30 Uhr am Samstagvormittag. Zeit für die Nachrichten aus dem Burgenland.
1: Mit Mario Kanitz, schönen Vormittag. Nachdem die überbetriebliche Lehrlingsausbildung mit August wegen einer gerichtlichen Anfechtung des Vergabeverfahrens jetzt zwangsweise in die Sommerpause muss, meldet sich heute die FPÖ zu Wort. Klubobmann Christian Ries spricht von politischer Einflussnahme zugunsten des SPÖ-nahen BFI, wie er sagt. Er fordert lückenlose Aufklärung. Betroffen sind mehr als 100 Jugendliche. In Unterfrauenheit ist jetzt der Verein Nachbarschaftshilfe gegründet worden als Nachfolger für die Nachbarschaftshilfe Plus, die Ende vergangenen Jahres ja eingestellt wurde. Ziel des gemeinnützigen Vereins ist es, Menschen im Alltag unkompliziert und unbürokratisch zu helfen. Und erstmals hat Burgenlands Fußballverband der BV einen Supercup ausgetragen, ein Duell zwischen dem Landesligameister und dem Cupsieger der Vorsaison. Gestern kommt es dabei zur Neuauflage des BV-Cup-Finales zwischen Oberwart und Mattersburg mit gleichem Ausgang. Oberwart setzt sich mit 2:1 durch. Nächste Woche treffen die südiert und unbürokratisch zu helfen. Und erstmals hat Burgenlands Fußballverband der BV einen Supercup ausgetragen, ein Duell zwischen dem Landesligameister und dem Cupsieger der Vorsaison. Gestern kommt es dabei zur Neuauflage des BV-Cup-Finales zwischen Oberwart und Mattersburg mit gleichem Ausgang. Oberwart setzt sich mit 2:1 durch. Nächste Woche treffen die Südburgenländer dann im ÖFB-Cup.

0: kräftig ausfallen. Vor allem im Mittel- und im Südburgenland, da ist es wahrscheinlich, dass es kracht. Da gibt es dann auch lebhaften Nordwestwind und es bleibt weiterhin schwül. Morgen dann am Sonntag gibt es am Vormittag mehr Sonnenschein und es erreichen die Temperaturen wieder Werte über 30 Grad. Es bleibt also noch schwül. Am Nachmittag, da kommen dann dickere Wolken daher mit Regenschauern und einzelnen Gewittern. Am Montag überwiegend sonnig, nicht mehr ganz die 30 Grad. Also wir können durchatmen in der nächsten Woche. 10.32 Uhr schauen wir noch auf unsere Straßen. Im Burgenland keine Störungen. Ein Hinweis für die, die einen weiteren Weg haben, und zwar auf der A1. Richtung Wien zwischen Öd und Amstetten West gibt es Stau und hier dauert 20 Minuten länger. Das defekte Fahrzeug ist aber von der Westautobahn jetzt entfernt worden.
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0: Da ist sicher auch viel Liebe in der Luft, wenn der Markus und der Roman von Edmund heute Abend live aufgeigen. Gar nicht weit weg von uns, nämlich in Bruck an der Leiter. Also für die schnell Entschlossenen heute live erleben Edmund. Und kleiner Vorgeschmack, vielleicht spielen sie ja auch die Summersund. Wenn Sie dieses Lied in der nächsten Zeit hier bei Radio Burgenland hören bei mir, die Summersohn in voller Länge, dann heißt es für Sie schnell sein und anrufen und einen 300€ Urlaubsgutschein gewinnen. Das ist die richtige Nummer dafür, 026 82 646 00. Vielleicht hören wir uns gleich.
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0: Mein Gott, es gibt so Bilder im Kopf, die wird man nie los, oder? Dazu gehört unter anderem Lambada, das Video, wo sie da tanzen und die Röckchen fliegen. Oder grandios. Aber ein anderes Bild beschäftigt die Menschen momentan mehr. Das kursiert im Netz und das ist auch wirklich unglaublich süß. Es zeigt einen 20-jährigen Messi, wie er Jamal für ein Fotoshooting als Baby badet. Wahrscheinlich haben Sie es schon gesehen, das Foto irgendwo im Netz. Und es ist wirklich unglaublich, aber 19 Jahre später, nämlich morgen, treffen die beiden im WM-Finale erstmals aufeinander. Beim Finale der Fußball-WM, im Finale zwischen Spanien und Argentinien. Hören Sie dazu mehr gleich in den Nachrichten hier bei uns um 11. Und auch, dass ja vorher noch ein Spiel um Platz 3 kommt, nämlich heute zwischen Frankreich und England.
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Das ist die junge österreichische Dialektsängerin Caro Fuchs, stammt aus dem Mürztal in der Steiermark und ist nur dank eines Burnouts als Lehrerin sozusagen jetzt so erfolgreich als Sängerin. Da werden wir noch viel hören von ihr. Denke immer gut. Gazebo. I like Chopin. Schönen Samstag mit Radio Burgenland.

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1: Am Mikrofon Christina Kreuz. Seit Jänner kontern NATO-Partner die Drohungen von US-Präsident Donald Trump, Grönland zu übernehmen. Die USA wollen nun zumindest mehr Militärs auf die dänische Insel schicken, zur großen Sorge der Grönländer. Denn frühere US-Stützpunkte haben schwere Umweltschäden hinterlassen. Tomasz Lawrukaitz und Christian Lininger berichten.
2: 36 aufgelassene US-Stützpunkte gibt es auf Grönland, die meisten verseucht mit Öl, Asbest und radioaktivem Wasser, mit dramatischen Folgen für Natur und Mensch. Dass nun US-Präsident Trump die amerikanische Militärpräsenz auf Grönland ausbauen will, bereitet den Grönländern große Sorgen. Politisch wie auch umweltpolitisch, sagt Naja Nathanielsen, grönländische Abgeordnete und Vorsitzende des Grönlandausschusses im dänischen Parlament.
3: Die USA behaupten, keine Verantwortung für das Umfeld ihrer Aktivitäten zu tragen. Das sieht man auch in anderen Gastgeberländern.
2: Es bräuchte einen rechtlich verbindlichen Vertrag, so Nathanielsen, damit die USA mögliche Umweltschäden auch wieder beseitigen. Doch ob das ausgerechnet von US-Präsident Trump zu erwarten ist, ist fraglich.
1: In Wien herrscht wegen der Trockenperiode im Frühjahr und dem wenigen Regen in den letzten Tagen derzeit eine akute Waldbrandgefahr. Beim kurzen Starkregen der letzten Tage haben die Böden nicht genug Wasser aufgenommen. Morgen kommt es bei der Fußball-WM zum großen Finale zwischen Spanien und Argentinien und dem Duell der Superstars Lamine Yamal und Lionel Messi. Im Vorfeld sorgt vor allem ein Foto für Aufsehen. Es zeigt den damals 20-jährigen Messi, wie er Yamal für ein Fotoshooting als Baby badet. Unglaublich aber war, 19 Jahre später treffen die beiden im WM-Finale erstmals aufeinander. Christoph Ott berichtet.
4: Entstanden ist das legendäre Foto 2007 für einen Wohltätigkeitskalender, für den die damaligen Barcelona-Stars mit verschiedenen Kindern fotografiert wurden, so eben auch Messi mit Yamal. Der Fotograf Jean Monfort wurde erst, nachdem Yamals Vater das Bild veröffentlicht hat, durch einen Anruf eines Kollegen auf den Zufall aufmerksam. Es war Mitternacht und ich wollte gerade ins Bett gehen. Ich fragte ihn, wer das Baby sei, und er sagte, es sei Lamine Yamal. Ich rief, was? Und am nächsten Tag nahm die Sache dann eine unerwartete Wendung. Lamine Yamal selbst hat erst im Alter von 7 oder 8 von dem Foto erfahren und meint, Messi ist der beste Spieler der Geschichte und dass er dich als kleines Kind badet, ist etwas Unglaubliches. Der 19-Jährige, mittlerweile selbst Barcelona-Star und amtierende Europameister, antwortet auf die Frage, ob er glaubt, beim Baden etwas von Messis Zauber abbekommen zu haben. Ich hoffe, mit ein bisschen von seiner Magie könntest du ein unglaublicher Fußballer werden, aber es ist einfach ein Zufall. Morgen könnte es also zur Wacherblöse kommen. Die Sterne für Yamal dürften gut stehen. Das Foto ist 19 Jahre her, er ist 19 Jahre alt, trägt selbst die Nummer 19 und das Finale steigt, wie es der Zufall so will, am 19. Juli.
1: Bevor es morgen aber soweit ist, steigt heute ab 23 Uhr noch das Spiel um Platz 3 zwischen Frankreich und England. Das waren die Nachrichten mit Christina Kreuz. Das Wetter.
5: Teils sonnig, teils bewölkt ist es heute, dazu vorläufig weitgehend trocken. Am Nachmittag bilden sich wieder vermehrt Regenschauer und Gewitter, die meisten im Bergland und im Süden. Und stellenweise sind in der schwülen Luft auch wieder Unwetter möglich. Zum Teil weht lebhafter Westwind und die Temperaturen erreichen 22 bis 30, im Osten 32 Grad. Morgen Sonntag zieht von Westen eine Kaltfront durch und es beginnt abzukühlen. Nur im Osten werden es zum vorerst letzten Mal 30 Grad. So viel zum Wetter von Gerald Holzinger.
6: Schauen wir noch, was sich auf den Straßen tut. Heute am Samstag normalerweise wenig und das ist ja auch gut so. Im Burgenland keine Störungen. Ein Hinweis allerdings für die A21, die Wiener Außenring-Autobahn in Niederösterreich Richtung St. Pölten zwischen dem Knoten Vösendorf und Brunn, dauert es im Baustellenbereich jetzt etwa 10 Minuten länger. Wir halten Sie am Laufenden.
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6: 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Gleich die ERV und das ist Madonna. Schönes Wochenende mit Radio Burgenland.

Die Sommersonn, die haben wir noch nicht gespielt, ne? Sommer, die Sonne scheint, wir gehen alle des Lebens früh, tanken Kraft und Energie, du hast kein Radio. Edmund sind das, Musik aus Niederösterreich, weil wir sind ja heute in unserer Sommerserie Österreich erleben in Niederösterreich unterwegs. Und alles wartet auf diesen Hit von Edmund, auf die Sommersonn, weil dann anrufen hier bei mir im Studio und dann können Sie gewinnen. 026 82 646 00. Lang kann's nicht mehr dauern. Schönen Samstag.

0: Bist du deppert, da haben die Telefone aber ordentlich geläutet und da ist jemand durchgekommen. Hallihallo, wer ist denn dran?
1: Grüß Gott, da ist Margit aus Hackerberg.
0: Margit aus Hackerberg, Sie haben angerufen, so wie viele andere auch.
1: Ja.
0: Nämlich warum?
1: Weil wir den Edmund das Lied gehört von Sommersan.
0: Sommersan, die Sommersan. Ja. Und die führt ja. Sie heute zum Gewinn.
2: Super. Sie haben gewonnen. Einen Burgenland-Gutschein im Wert von 300 Euro. Zur Verfügung gestellt von Burgenland Tourismus.
0: Herzliche Gratulation.
1: Dankeschön, danke.
0: Da kann man viel anfangen damit, glaube ich.
1: Ja, super.
0: Oder?
1: Ich glaube auch. Es wird der Therme werden wahrscheinlich im Herbst.
0: Ah, das ist was ganz Feines. Ja, wenn es dann kühler wird, gell?
1: Ja, genau.
0: Wie schaut es aus in Hackerberg? Gewitter oder alles noch ruhig?
1: Es ist so wie in den letzten Tage, ganze Woche, leicht bewölkt, aber es kommt kein Regen.
0: Okay, es kommt kein Regen. Sie würden es sich wünschen, so wie viele,
1: ja,
0: oder?
1: Genau, ja. Stimmt.
0: Nein, es kann schon sein, oder, dass es heute einmal noch einen Guss gibt.
1: Ja.
0: Okay, dann hoffe ich für Sie. Die erste Hoffnung hat sich ja schon erfüllt. Sie haben gewonnen. Und
1: danke,
0: Sie haben überhaupt was zu feiern heute, gell?
1: Ja, dann wir feiern den Geburtstag von Michael, der 17 Jahre.
0: 17 Jahre, mein Gott. Ist aber her bei mir. Erinnern Sie sich an sich selber, wie Sie waren, 17?
1: Gottes Willen, ja.
0: Gottes Willen. War schon eine schöne Zeit, oder?
1: Ja, es war anders. Ja, es war schön.
0: Ja, okay. Ja. Dann wünsche ich Ihnen mit der Familie heute ein wunderbares Fest. Lass es ordentlich krachen und vielleicht nebenbei Radio Burgenland hören.
1: Dankeschön.
0: Ja, und
1: Danke. Vielen
0: Dank fürs Mitspielen.
1: Ja, gerne. Danke vielmals.
0: Dankeschön. Liebe Grüße nach Hackerberg.
1: Danke. Wiederhören.
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0: Die Cascades mit ihrem musikalischen Gewitter. Ja, das eine oder andere wird ins Burgenland kommen. Wann? Das hören wir gleich. Es ist 11.30 Uhr. Sie hören die Nachrichten aus dem Burgenland.
1: Mit Mario Kanitsch, schönen Vormittag. Bundeskanzler Christian Stocker von der ÖVP ist in der parlamentarischen Sommerpause jetzt in den Bundesländern unterwegs. Gestern war Stocker zu Besuch im Südburgenland. Unter anderem machte der Kanzler Halt beim ORF Burgenland Sommerfest in Güssing. Zuvor war er im benachbarten Ollersdorf bei den Feierlichkeiten zum 250-jährigen Bestehen als Marktgemeinde mit dabei. Der ÖMTC warnt vor dreisten Betrugsmaschen, gerade jetzt in der Reisezeit. Kriminelle täuschen zum Beispiel Pannenhilfe vor und locken Autofahrer so in teure, weit entfernte Werkstätten. Weiters werden manchmal auch Reifen bei Zwischenstopps unbemerkt manipuliert, um die Urlauber dann kurz darauf bei der Panne zu bestehlen. Der ÖMTC rät daher dringend zur Vorsicht. Und die Bundesliga-Fußballerinnen des FC Südburgenland testen heute gegen den SK Rapid Wien. Die Rapidlerinnen sind ja vergangene Saison erst in die Frauenfußball-Bundesliga aufgestiegen. Anpfiff für die Partie ist um 17 Uhr gespielt, wird dieses Testduell in Deutsch-Kaltenbrunn. Bei uns folgt jetzt der Blick auf das Wetter.
0: Jetzt ist es noch relativ ruhig, noch keine Gewitter unterwegs, aber doch dichtere Wolken verbreitet im Burgenland, aber am Nachmittag, ja, da wird es da und dort krachen. Einige Regenschauer und Gewitter sind angesagt, die können dann besonders im Mittel- und im Südburgenland auch kräftig ausfallen. Also auch in Hackerberg, wo ja unsere Gewinnerin von Österreicher Leben zu Hause ist. Lebhafter Nordwestwind wird auch noch Thema sein. Im Süden weniger Wind, aber dort ist es dafür schwüler bei Temperaturen zwischen 26 und 31 oder 32 Grad am Nachmittag. Auch am Abend sind Regenschauer und Gewitter möglich im Burgenland. Morgen am Sonntag dann gibt es zunächst einmal Sonnen, wer unsere Gewinnerin von Österreicher Leben zu Hause ist. Lebhafter Nordwestwind wird auch noch Thema sein. Im Süden weniger Wind, aber dort ist es dafür schwüler bei Temperaturen zwischen 26 und 31 oder 32 Grad am Nachmittag. Auch am Abend sind Regenschauer und Gewitter möglich im Burgenland. Morgen am Sonntag dann gibt es zunächst einmal Sonnenschein am Vormittag. Die Schauer

0: aktuell im Burgenland, aber in Niederösterreich. A21 Wiener Außenring Autobahn Richtung St. Pölten zwischen dem Knoten Vösendorf und Brunn dauert es im Baustellenbereich 10 Minuten länger. 10 Minuten länger dauert es auch auf der S6 der Semmering-Schnellstraße Richtung Bruck zwischen Neunkirchen und Glocknitz, ebenfalls im Baustellenbereich. Gute Fahrt.
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0: Wenn er wirklich zurück will, der Herr Knickerbocker zu seiner Biene, dann sollte er doch eine Rose zumindest im Gepäck haben, oder? Für Rosenliebhaber haben wir jetzt was besonders Schönes in unserer Serie Österreicher Leben. 25.000 Rosenstöcke, 700 verschiedene Sorten gibt's im Rosarium im Dobelhofpark in Baden in Niederösterreich. Der größte Rosengarten Österreichs ist das. Einer unserer heutigen Ausflugstipps in unserem Nachbarbundesland. Die Hauptblütezeit, die ist Anfang Sommer. Vielleicht kann man da ein bisschen noch was erwischen davon, wie Katharina Sunk bei Stadtgartendirektor Andreas Kastinger erfahren hat.
1: Die Rosenpracht beginnt in der Regel Ende Mai, Anfang Juni und zieht dann sozusagen, solange doch das Wetter geändert ist, über ein paar Wochen und bringt in dem Zeitraum die üppige Blüte. Das ist der beste Zeitraum.
2: Üppige Blüte, das heißt hier im Rosarium Baden, im größten Rosengarten Österreichs, ganz konkret 25.000 Rosenstöcke, die erblühen und etwa 700 verschiedene Rosensorten.
1: Wir haben einerseits die klassischen Beetrosen und Oleanderrosen. Wir haben sehr viele wunderschöne Strauchrosen, historische Rosen. Wir haben Damaszenerrosen hin, wir haben Hochstammrosen, Kletterrosen. Also die gesamte Palette der Rosenstämme, wie sie auch aufgeteilt sind botanisch, wird hier repräsentiert und gezeigt.
2: Kein Wunder also, dass Ende Mai, Anfang Juni hier Besucher von weit her kommen, um das Rosarium in seiner vollen Pracht zu sehen.
3: Wir kommen von der südlichen Steiermark und der Weg war es wert, hierher zu fahren.
4: Wir sind jedes Jahr hier, weil einfach das so überwältigend ist mit der schönen Blütenpracht, die man hier sieht.
2: Sieht und auch riecht übrigens.
4: Wir, glaube ich, hängen überall drinnen mit der Nase. Ja. Es ist einfach ein Genuss hier zu sein.
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1: Cyndi Lauper am Samstag bei Radio Burgenland. Den Jedermann, den Philipp Hochmeier in seiner gesamten Pracht.
2: Wow!
1: Kann man erleben ab heute bei den Festspielen in Salzburg. Jedermann startet. Mehr dazu gleich in den Nachrichten bzw. im Mittagsjournal um 12. Also etwa in 8 Minuten. Zuvor noch gleich Nena und das ist Roy Orbison.

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1: 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Es ist 12 Uhr. Sie hören die Glocken der Pfarrkirche Niedersulz in Niederösterreich.

0: Niedersulz ist ein Straßendorf im nordöstlichen Weinviertel. Auf einer Anhöhe in der Mitte des Ortes liegt die Pfarrkirche zu Johannes dem Täufer. Der ursprünglich mittelalterliche Bau ist von Mauer und Friedhof umgeben. Im Langhaus aus dem 13. Jahrhundert tragen kräftige Wandpfeiler ein Kreuzgewölbe. Im barocken Hochaltar steht ein Kruzifix anstelle des Altarbildes. Nahe der Kirche ist der prächtige Pfarrhof mit seinen barocken Grabsteinen sehenswert. Weithin bekannt ist Niedersulz durch das Weinviertler Museumsdorf. Als größtes Freilichtmuseum Niederösterreichs bewahrt es Bauernhöfe und Wirtschaftsgebäude mit originaler Einrichtung sowie zwei alte Ortskapellen.
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2: Willkommen zum Mittagsjournal. Heute mit diesen Themen. In der iranischen Bevölkerung wächst die Wut auf die USA. Die Wiener Med-Uni leitet ein großes Forschungsprojekt zu MECFS. Und die Fußball-WM startet mit Spiel um Platz 3 ins große Finale. Im Journalstudio begrüßt sie Tom Brandenberger. Der Konflikt zwischen den USA und dem Iran droht außer Kontrolle zu geraten. In der bereits siebenten Angriffsnacht in Folge bombardierten die US-Streitkräfte nach eigenen Angaben iranische Überwachungsanlagen, Waffenlager und andere militärische Infrastruktur. Iranische Medien sprechen dagegen erneut von Angriffen auf zivile Infrastruktur. Rosa Lyon ist in Teheran. Wie reagieren denn die Menschen auf diese Situation?
3: Sie nehmen die Angriffe persönlich, auch Menschen, die hier in Teheran leben. Die Attacken finden ja hauptsächlich im Süden statt. Die Empörung und die Wut darüber, dass zivile Infrastruktur angegriffen wird, sind groß. Es fühle sich an, als würde man uns einen Teil unseres Landes wegnehmen wollen, meinte ein junger Mann. Und mehrere Menschen sagten mir, sie sind der Ansicht, der Iran sollte viel härter zurückschlagen. In der heutigen Ausgabe der Zeitung Kayhan ruft ein Kommentator dazu auf, die Paläste und Häuser der Staatschefs der Golfstaaten anzugreifen, da sie den USA und Israel Basen zur Verfügung gestellt haben. Ich würde also sagen, die Wut wächst deutlich an.
2: Und die iranische Armee hat wie schon in den vorherigen Nächten zu Vergeltungsschlägen in den benachbarten Golfstaaten ausgeholt. MECFS ist eine Krankheit, die das Leben der Betroffenen extrem einschränkt. Doch bisher wird wenig Geld in die biomedizinische Forschung gesteckt. Dass die EU jetzt ein länderübergreifendes Forschungsprojekt zu MECFS mit 7,5 Millionen Euro fördert, gilt daher als Meilenstein. Und geleitet wird das Projekt von der Med-Uni Wien, berichtet Constanze Ertl.
4: Von den ersten Symptomen bis zur Diagnose von MECFS dauert es oft sehr lang. Die am Projekt beteiligten Forscherinnen und Forscher wollen das ändern. Sie analysieren Blut- und Gewebeproben von Menschen, die an MECFS erkrankt sind, und vergleichen sie mit Proben von Gesunden. So wollen sie messbare Werte finden, mit denen man die Krankheit eindeutig feststellen kann. Sogenannte Biomarker, erklärt Projektleiterin Eva Untersmeier-Elsenhuber von der Med-Uni Wien.
5: Das Ziel von dem Projekt ist es ganz klar, die Untergruppen von MECFS besser zu verstehen und basierend auf dieser genauen Charakterisierung der Untergruppen bessere Diagnosemöglichkeiten zu schaffen.
4: Fortschritte erwartet die Immunologin auch für die Behandlung der Erkrankung. Sie geht davon aus, dass Ansatzpunkte für zukünftige Therapien gefunden werden.
2: Die Fußball-WM geht ins große Finale. Morgen Abend das Spiel um den Titel zwischen Spanien gegen Argentinien. Und heute ab 23 Uhr in Miami das Spiel um Platz 3, Frankreich gegen England. Wolfgang Eichinger, ist das letztlich nur ein Duell um den ungeliebten Trostpreis?
6: Es ist nach dem verpassten Finalentzug natürlich auch das Duell der enttäuschten, der frustrierten Teams. Aber über diesem Spiel um Platz 3 steht auch der Titel Abschied. Abschied für Frankreichs Erfolgstrainer Didier Deschamps. Nach dem Weltmeistertitel 2018, einem Vize-Weltmeister- und Vize-Europameistertitel, sagt der 57-Jährige dem Nationalteam Adieu.
7: Es geht um den dritten Platz, also werden wir alles dafür tun, diesen Platz zu erreichen.
6: Und für Englands stark kritisierten Teamchef Thomas Tuchel ist es nach dem Ausscheiden im Semifinale ein Spiel gegen den Abschied, aber auch die Chance auf Englands bestes WM-Ergebnis seit 60 Jahren.
8: It's a chance to have the best result since 60 years for England. It is a big game against one of the very best teams in the world.
6: Und zumindest für Frankreichs Star Kylian Mbappé geht es um viel, um den Titel bester Torschütze dieser Weltmeisterschaft. Er liegt mit 8 Treffern gemeinsam mit Lionel Messi an der Spitze.
2: Bei den Festspielen in Salzburg startet heute das dreitägige Eröffnungsfest. Um 21 Uhr beginnt auf dem Domplatz die diesjährige Premiere des Jedermann mit Philipp Hochmeier und Roxane Duran auf dem Programm. Das war ein Mittagsjournal mit Tom Brandenberger.
9: Und jetzt zum Wetter.
10: Das ist auch heute wieder unbeständig. Zeitweise scheint die Sonne, immer wieder ziehen aber auch Wolken durch. Regenschauer sind im Moment nur einzelne unterwegs. Am Nachmittag und Abend werden die Schauer dann häufiger und auch Gewitter tauchen auf. Die meisten Schauer und Gewitter gibt es im Bergland und im Süden. Außerdem sind stellenweise auch Unwetter möglich, und zwar besonders in Kärnten, in der Steiermark und eventuell auch im Südburgenland. Hier kann es in nur kurzer Zeit viel regnen und auch starke Böen geben. Die Temperaturen liegen in den Landeshauptstädten derzeit in Wien, Eisenstadt, St. Pölten und Linz bei 27 Grad, in Salzburg bei 25, in Innsbruck und Bregenz bei 24 Grad, in Graz bei 27 und in Klagenfurt bei 26 Grad. Am Nachmittag hat es dann meist 22 bis 30 Grad, im Osten werden es bis zu 32. Morgen gehen die Temperaturen dann eine Spur zurück. Dabei haben wir es anfangs noch oft sonnig, im Laufe des Tages breiten sich dann von Westen her einige Schauer und Gewitter aus. So viel zum Wetter von Nathalie Auer.
11: Und was macht der Verkehr im Burgenland? Es ist gleich 7:07. Im Burgenland kommen Sie gut voran, aber bitte aufs Tempo achten. Es wird geblitzt auf der B50 der Burgenlandstraße zwischen Schützen und Eisenstadt. Und in Niederösterreich dauert es bis zu 10 Minuten länger auf der S6 der Semmering-Schnellstraße Richtung Bruck zwischen Neunkirchen und Glocknitz. Und auf der A21 dauert es ebenfalls 10 Minuten länger Richtung St. Pölten zwischen dem Knoten Vösendorf und Brunn wegen einer Baustelle. Gute Fahrt.
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11: 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Hier gibt's Ihre Lieblingshits. Und wenn der nicht dazu gehört, dann weiß ich nicht. Louis Armstrong.

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0: Wir haben es nicht allzu weit heute. Wir sind in Niederösterreich unterwegs in unserer Sommerserie. Aber vielleicht kennen Sie sie noch nicht persönlich. Die Mariazellerbahn, die längste Schmalspurbahn Österreichs. 84 Kilometer von St. Pölten bis Mariazell. Selbst der Kaiser ist schon mit ihr gefahren. Und letztes Jahr bei 9 Plätze, 9 Schätze ist sie die Siegerin gewesen, die Mariazellerbahn. Katharina Sunk weiß mehr.
3: Bitte einsteigen, wir haben eine ganz entspannte zweistündige Bahnfahrt vor uns von St. Pölten nach Mariazell. Und eins verspreche ich Ihnen, bei dieser Fahrt werden Sie nicht Zeitung lesen oder aufs Handy schauen, sondern gebannt aus dem Fenster. Spätestens dann, wenn wir die Bergstrecke erreichen, wenn es vorbei an malerischen Stauseen und beeindruckenden Schluchten geht. Ein Erlebnis auch für jene, die das fast jeden Tag erleben, wie Schaffnerin Gerda Teubenbacher.
4: Man sieht dann, jeder hält den Fotoapparat raus, tut fotografieren, also es ist echt ganz einfach ein Erlebnis.
3: Ein Highlight der Strecke sind die Zinken, eine über 100 Meter senkrecht abstürzende Schlucht mit bizarren Felsformationen. Und auch der Ötscher zeigt sich hier von seiner schönsten Seite. Besonders gut lässt sich all das in einem der verglasten Panoramawegen der modernen Himmelstreppe genießen. Auch zu besonderen Anlässen.
4: Familienfeiern, Geburtstagsfeiern, einen Heiratsantrag haben wir auch schon gehabt. Mein Gott, das war eine nette Geschichte, wirklich. Da sind zum Tränen warme gerührt. War wirklich ganz, ganz was.
3: Wer es nicht nur romantisch, sondern auch nostalgisch möchte, kommt bei der Mariazellerbahn ebenfalls auf seine Kosten mit dem sogenannten Ötscherbären etwa. Ein Erlebniszug, gezogen von einer über 100 Jahre alten Elektrolokomotive. Oder mit der Dampflok MH6, die 1908 zum ersten Mal auf der Strecke unterwegs war und es bis heute ist. So oder so, das Panorama beeindruckt auf jeden Fall.
5: Es ist einfach wirklich eine Reise wert.
6: Für meine Begriffe eine noch großartigere Gebirgsbahn als die Semmeringbahn.
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0: 12.30 Uhr, Punkt genau, 12:30. 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
1: Seit 1. Juli gilt jetzt für alle Hundebesitzer der verpflichtende Hundeführerschein. Das Land Burgenland richtet seine Wirtschaftsstrategie jetzt neu aus und das Wetter ist wechselhaft und schwül.
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1: Seit mittlerweile 1. Juli brauchen neue Hundebesitzerinnen und Besitzer einen Sachkundenachweis, um die Tiere halten zu dürfen. Um den entsprechenden Nachweis zu bekommen, muss ein 4-stündiger Theoriekurs absolviert werden. Dabei wird grundlegendes Wissen über eine artgerechte Hundeshaltung vermittelt, berichtet Stefan Schinkowitsch.
3: Wer die Bedürfnisse seines Hundes kennt, kann dessen Überforderungen verhindern. Der nun verpflichtende Kurs soll grundlegendes Wissen über eine artgerechte Haltung und Pflege ebenso vermitteln wie den richtigen Umgang bei aggressivem Verhalten, um etwa Bissverletzungen zu verhindern, erklärt Hundetrainerin Marion Mansberger aus Pötzsching.
4: Soziales Verhalten beim Tierarzt, Ernährung, dass die vorher schon eine Ahnung haben und sich auch dann gezielt weiterbilden können und nicht zuerst den Hund haben, dann verzweifeln, oh, jetzt gibt es ein Problem, jetzt muss ich mir helfen lassen.
3: Neue Besitzerinnen und Besitzer aller Hunderassen sind nun verpflichtet, einen Sachkundenachweis zu erbringen, egal ob es sich um einen Zwergbinscher oder Riesenschnauzer handelt. Es gibt aber Ausnahmen, so Mansberger.
4: Alle Personen, die in den letzten 2 Jahren Hunde gehalten haben, die brauchen diesen Kurs nicht machen. Auch Personen, die zuletzt vor 7 Jahren Hunde gehalten haben, aber eine Ausbildung haben, nachweislich, auch die brauchen den Kurs nicht besuchen.
3: Mit der Tierschutznovelle müssen auch neue Besitzer von Reptilien, Amphibien und gewissen Papageienarten einen jeweiligen Sachkundenachweis erbringen.
1: Mehr dazu auch bei uns im Internet unter burgenland.orf.at. Das Land Burgenland richtet seine Wirtschaftsstrategie neu aus. Das erklärte Ziel dabei, das Burgenland soll zum attraktivsten Wirtschaftsstandort in ganz Österreich werden. Dabei stehen Wirtschaftsparks, Digitalisierung und Internationalisierung im Fokus. Mehr dazu von Alexandra Strobel.
5: Der neue Geschäftsführer der Wirtschaftsagentur, Johannes Stipschitz, spielt eine zentrale Rolle bei der Erarbeitung der neuen Wirtschaftsstrategie. Mit seiner internationalen Erfahrung soll er den Wirtschaftsstandort Burgenland noch stärker auf internationale Betriebsansiedlungen ausrichten. Man wolle verstärkt
1: Internationalisierung im Fokus. Mehr dazu von Alexandra Strobel.
5: Der neue Geschäftsführer der Wirtschaftsagentur, Johannes Stipschitz, spielt eine zentrale Rolle bei der Erarbeitung der neuen Wirtschaftsstrategie. Mit seiner internationalen Erfahrung soll er den Wirtschaftsstandort Burgenland noch stärker auf internationale Betriebsansiedlungen ausrichten. Man wolle verstärkt Unternehmen aus Zukunft

0: werden sollen. Außerdem will man gezielt auf innovative und wachstumsstarke Unternehmen in Zukunftsbranchen wie Robotik, künstliche Intelligenz, Cybersecurity und Medizintechnik setzen. Denn in diesen Branchen sei das Potenzial für hochwertige Arbeitsplätze und nachhaltiges Wachstum enorm. Das Ziel der neuen Ausrichtung ist auf jeden Fall klar. Das Burgenland soll der attraktivste Wirtschaftsstandort Österreichs werden, so Landeshauptmann Hans-Peter Doskozil, SPÖ.
1: Großer Erfolg für Magda Karal vom Laufteam Burgenland Eisenstadt. Karal erreicht bei der U18-Europameisterschaft in Italien das Finale im 800-Meter-Lauf. Sie verbessert dabei ihre persönliche Bestzeit und stellt auch gleich einen neuen österreichischen Rekord in ihrer Altersklasse auf. Morgen bestreitet Magda Karal dann das Finale um die EM-Medaillen. Gestern ging in Stinaz die kroatische Sprachwoche des kroatischen Kulturvereins zu Ende. Heuer waren knapp 30 Kinder mit dabei. Mehr dazu und weitere Informationen in Burgenland kroatischer Sprache jetzt von Marijana Palatin.
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4: Sonne und Wolken aktuell im Burgenland. Die Regenschauer und Gewitter, die kommen am Nachmittag und die können im Mittel- und im Südburgenland dann auch kräftig ausfallen. Teilweise gibt es schon lebhaften Nordwestwind, aber dennoch ist es weiterhin recht schwül. Die Höchstwerte erreichen 26 bis 31 oder 32 Grad. Morgen am Sonntag dann gibt es am Vormittag Sonnenschein, dann kommen die Regenschauer. Viele hoffen natürlich, dass die auf angenehme Art die Feuchtigkeit bringen und nicht allzu viel auf einmal. Aber es sind auch einzelne Gewitter unterwegs und es bleibt morgen noch schwül. Am Montag dann überwiegend sonnig, am Nachmittag sind Regenschauer möglich. 12.36 Uhr, wir schauen noch auf unsere Straßen im Burgenland, A2 Südautobahn Richtung Graz. Im Baustellenbereich bei Pinkerfeld blockiert ein defektes Auto die baulich getrennte linke Fahrspur, bitte aufpassen. In Niederösterreich A21 Wiener Außenring Autobahn Richtung St. Pölten zwischen dem Knoten Vösendorf und Brunn dauert im Baustellenbereich bis zu 10 Minuten länger. 10 Minuten länger auch einplanen auf der S6 der Semmering Schnellstraße Richtung Bruck zwischen Neunkirchen und Glocknitz im Baustellenbereich. Dann haben wir noch A1 Westautobahn Richtung Wien bei Losdorf. Radio Burgenland-Hörer melden hier Stau. Es dauert 10 Minuten länger. Grund ist eine bereits geräumte Unfallstelle. Die Unfallfahrzeuge, die stehen aber bereits am Pannenstreifen. Und ein Blitzer unterwegs im Burgenland, und zwar auf der B50 zwischen Schützen und Eisenstadt.
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Die Münchner Freiheit am Samstag bei Radio Burgenland am Wochenende. 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Das sind Sister Sledge und ich sage schönes Wochenende.

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1: Im Nachrichtenstudio begrüßt sie Tom Brandenberger. Im Schatten des Nahostkonflikts geht auch der Schlagabtausch zwischen der Ukraine und Russland mit unverminderter Härte weiter. Die ukrainische Armee nimmt mit ihren Drohnen jetzt immer öfter die russische Energieinfrastruktur ins Visier, so auch vergangene Nacht. Stefan Gera berichtet.
2: Löscharbeiten in der Stadt Naginsk, 50 Kilometer östlich von Moskau. Ukrainische Drohnen haben ein Öldepot in Brand gesetzt. In Russland ist bereits eine Treibstoffkrise ausgebrochen, so schildert es der Bauer Wladimir Vedochtschenko. Die Behörden versprechen zu helfen, aber es ist schwer. Die Arbeiter stehen einen halben Tag lang Schlange, um Benzin zu bekommen, damit sie zur Arbeit fahren können. Die Lage ist ernst. Aber die Ukraine nimmt nicht nur Öldepots ins Visier. Auch zwei Verteilzentren des russischen Online-Händlers Wildberries sind in Flammen aufgegangen. Dabei sind 7 Menschen gestorben, 25 wurden verletzt. Und auch in der Ukraine sind wieder mehrere Tote zu beklagen im russisch-ukrainischen Drohnenkrieg.
1: Im Irankrieg stehen die Zeichen indes weiter auf Eskalation. Die 7. Nacht in Folge haben die USA Ziele im Iran angegriffen. Die US-Armee spricht von militärischen Zielen. Iranische Medien berichten aber auch von Angriffen auf zivile Infrastruktur. Als Vergeltung wurden erneut US-Militäreinrichtungen in den benachbarten Golfstaaten attackiert. Zu einem tragischen Unfall ist es heute früh auf der Westautobahn im Bezirk Amstetten in Niederösterreich gekommen. Ein PKW ist gegen eine Leitplanke geprallt. Für den Lenker und den Beifahrer kam jede Hilfe zu spät. Eine Frau wurde schwer verletzt. Nach dem Unfall bildete sich ein kilometerlanger Stau. Mehr von Thomas Koppensteiner.
3: Der PKW prallt in der Früh in Fahrtrichtung Wien bei Ödöhling gegen eine Leitplanke. Diese bohrt sich regelrecht durch das Fahrzeug. Die 3 Insassen werden eingeklemmt. Ein Großaufgebot an Feuerwehr, Rettung und Polizei wird alarmiert, sagt Philipp Gutlederer, Sprecher von Notruf Niederösterreich.
4: Die Personen mussten aus dem Unfallwrack herausgeschnitten werden. 4 Männer kamen jede Hilfe leider zu spät. Sie verstarben aufgrund der schweren Verletzungen noch direkt am Einsatzort.
3: Die Frau auf der Rückbank überlebt schwer verletzt. Sie wird mit dem Notarzthubschrauber in ein Krankenhaus nach Linz geflogen. Das Unfallauto kommt laut Polizei aus dem Ausland. Mit näheren Informationen hält man sich aber zurück, weil die Angehörigen noch nicht verständigt werden konnten. Auf der A1 ist es am Vormittag zu kilometerlangem Stau fast bis nach Haag zurückgekommen.
1: Wegen Bauarbeiten auf italienischer und österreichischer Seite gibt es ab heute bis 1. August keinen Bahnfernverkehr über den Brenner. Zwischen Innsbruck und Bozen fahren Ersatzbusse. Einzelne Fernverkehrszüge werden über die Tauernstrecke umgeleitet. Im Nahverkehr fahren Regionalzüge bis 22. Juli nur zwischen Innsbruck und Gries am Brenner. Das waren die Nachrichten mit Tom Brandenberger. Und jetzt zum Wetter.
5: Mit einer Mischung aus Sonne und Wolken geht es durch den Nachmittag. Regenschauer und Gewitter sind aber auch dabei. Sie werden in den kommenden Stunden häufiger. Die meisten gibt es dann im Bergland und im Süden. Stellenweise sind auch kräftige Gewitter möglich, und zwar von Kärnten bis zum Südburgenland. Die Temperaturen, die erreichen meist 25 bis 32 Grad. Morgen haben wir es in der Früh noch im Großteil des Landes sonnig. Von Westen her breiten sich im Laufe des Tages aber einige Schauer und Gewitter aus mit heftigen Windböen. So viel zum Wetter von Nathalie Auer.
6: Und da sind wir jetzt mit Ihnen im Auto unterwegs mit dem Radio Burgenland Verkehrsservice. A2 Südautobahn Richtung Graz, im Baustellenbereich bei Pinkerfelder blockiert ein defektes Auto die baulich getrennte linke Fahrspur. Bitte da Vorsicht und wenn es geht, die rechte Fahrspur benutzen. Und es wird noch geblitzt auf der B50 Burgenlandstraße zwischen Schützen und Eisenstadt.
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6: Wie man aus Herzschmerz, aus Trauer und aus schwierigen Zeiten was Gutes macht. Das zeigt uns gleich sie. Annie Lennox hat aus Liebeskummer diesen 90er-Hit geschaffen, wie man auf zerbrochenem Glas geht. Und Bonnie M., die haben schon in den 80ern gesagt, danke, aber auf Wiederschauen. Mit I See a Boat on the River. Manchmal muss man den Spieß halt einfach umdrehen. In dem Fall ist super coole Musik daraus entstanden. Motivierende Lieblingsmusik, dazu den besten Austropop, den gibt's bei uns. Den Start macht jetzt mal Nick Cashew und The Riddle. Schönen Samstag.

0: Die Helden von heute. Mit dem besten Austropop und Falco geht's perfekt durch den Samstagnachmittag mit Radio Burgenland. Und da tut sich am Wochenende im Sommer besonders viel. In den Ortschaften und bei den Vereinen. Egal ob der Dämmerschoppen, das Musikerfestel oder wenn der Floriani ansteht. Was braucht's eigentlich für ein richtig gutes, gelungenes Festl?
1: So ein guten Fest, einen guten Spritzer oder ein Bier, gute Laune, eine gute Musik und das Wetter passt, das ist perfekt.
2: So, bei den Festen jetzt daheim, natürlich die einheimischen Künstler und die eigenen Bands.
3: Ein gutes Essen, das ist entweder ein Grühhändl, Kotelett oder Käsekreiner, ist egal was. Mm.
4: Deftig.
3: Alles deftig, weil man muss ja deftig dazu trinken können.
5: Langosch.
6: Schokolade.
7: Musik. Naja, viele Leute.
6: Am besten ist das LED-Licht. Also wenn es so Lichter, Musik, Bands und alles so gibt.
8: Damit ordentlich Stimmung aufkommt.
6: Das ist richtig.
9: Also ich darf auf jeden Fall sagen, wenn die richtigen Leute dabei sind, dann kann jedes Fest gut werden. Und sonst passt es auch, wenn der Wein gut ist, wenn das Essen gut ist. Und ja, da kann, glaube ich, gar nichts schief gehen.
0: Da kann sicher nichts schief gehen. 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

0: Wenn es gestern vielleicht ein bisschen länger geworden ist, dann gehört gemütliche Musik her. Chicago ist das auf Radio Burgenland. Und es kommt am Tag danach dann auch gerne mal das Gefühl auf, jetzt wäre ich gern ein Chamäleon. So oder so ähnlich geht's dem Lemo. Den besten Austropop gibt's gleich.
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1: Lemo, der beste Austropop auf Radio Burgenland am Samstagnachmittag. Jetzt ist es 14:30, hier kommen die Schlagzeilen aus dem Burgenland.
2: Mit Gina Maria Knotzer. Der Fonds für künstliche Befruchtung wird ausgebaut. Finanziell unterstützt werden ungewünscht kinderlose Paare. Der Selbstbehalt der IWF-Behandlungen sinkt von 30% auf 25%. In Österreich kostet eine Behandlung zwischen 3.000 und 5.000 Euro. Gefördert werden bis zu 4 Versuche. Im Burgenland wird die IV-Behandlung in der Klinik Oberpullendorf angeboten. Das Land Burgenland richtet seine Wirtschaftsstrategie neu aus. Das Ziel des neuen Geschäftsführers Johannes Stipsitz, das Burgenland soll zum attraktivsten Wirtschaftsstandort Österreichs werden. Dabei stehen Wirtschaftsparks, Digitalisierung und Internationalisierung im Fokus. Frankreich gegen England, so lautet das kleine Fußball-WM-Finale, das um 23 Uhr in Miami angepfiffen wird. Es wird das letzte Spiel für Didier Deschamps als Teamchef Frankreichs. Seit 2012 ist er im Amt, führte die Mannschaft zum WM-Titel 2018, zum Vize-Weltmeistertitel 2022 und er war EM-Zweiter 2016. Und jetzt noch der Blick aufs Wetter.
1: Ab ins Freibad. Badewetter pur haben wir heute. Nur ein paar Wolken, dazu viel Sonnenschein begleiten uns am Nachmittag. Im Norden weht dazu lebhafter Nordwestwind. Es wird mehr und mehr schwül. So gibt es dann am späteren Nachmittag vor allem im Mittel- und Südburgenland auch Regenschauer und Gewitter, die teilweise auch kräftig ausfallen können. Aktuell messen wir 28 Grad in Bad Sauerbrunn, 27 Grad in Rathersdorf und 28 Grad in Tobai. Die Temperaturen steigen im Laufe des Nachmittags noch auf heiße 32 Grad. Wir schauen jetzt noch auf die Straßen mit dem Radio Burgenland Verkehrsservice um kurz nach 14:30. Burgenland A2 Südautobahn Richtung Graz im Baustellenbereich bei Pinkerfeld. Die baulich getrennte linke Fahrspur ist blockiert. Ein defektes Auto wird da gerade abgeschleppt. Das dauert noch mindestens 15 Minuten. Bitte da den rechten Fahrstreifen benutzen. Sonst alles gut. Kommen Sie gut an Ihr Ziel.
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0: Das sind Ihre Lieblingshits für diesen Samstagnachmittag auf Radio Burgenland. Und der Sommer, der ist ja bekanntlich zum Feiern da.
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0: An diesem Wochenende zum Beispiel in Südburgenland. Die Feuerwehr Rohrbrunn veranstaltet ab 17 Uhr einen Dämmershoppen mit der Marktmusik Deutsch-Kaltenbrunn. Der Musikverein Mühlendorf, der lädt heute und morgen zum Lindenfest am Kapellenplatz in Mühlendorf ein. Für die musikalische Unterhaltung sorgen an beiden Tagen unter anderem die Band Pizza Provinziale und die Botschenbanda. Los geht's heute um 18 Uhr. Der Weinbauverein Eisenberg lädt heute und morgen zum Kirtag und Wein in den Naturpark bei der Ortsvinothek ein. Um 18 Uhr geht's los mit der Sternachterl-Party und morgen folgt ab 11 Uhr der Kirtag und Wein-Frühshoppen mit den Playboys. Und der Unterradnitzer Bierschutzverein, Österreichs erster Bierschutzverein, lädt heute ab 13 Uhr zur dritten Bierolympiade am Sportplatz Unterradnitz ein.
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1: Im Nachrichtenstudio begrüßt sie Tom Brandenberger. Immer mehr Menschen mit unerfülltem Kinderwunsch versuchen es mit künstlicher Befruchtung. Dafür müssen sie allerdings tief in die Taschen greifen. Ein Versuch kostet mehrere tausend Euro. Allerdings übernimmt der Staat bis zu 70% der Kosten, wenn das Ausbleiben einer Schwangerschaft gesundheitlich bedingt ist. Und künftig soll es noch mehr sein, berichtet Viktoria Waldhäusl.
2: Bis zu 70% der Kosten für künstliche Befruchtung übernimmt der Staat schon jetzt. Künftig sollen es 75% sein, sagt Familienministerin Claudia Bauer von der ÖVP.
3: Wir sprechen hier von Mehrausgaben von 1,6 Millionen Euro. Mir ist es wichtig, dass mehr Paare hier auch Zugang zu diesen finanziellen Ressourcen haben, dass wir auch In-vitro-Fertilisation breiter zugänglich machen. Es ist sehr kostspielig.
2: Wobei künstliche Befruchtung derzeit nur Paaren offen steht. Alleinstehende Frauen haben diese Möglichkeit nicht. Bauer sieht hier derzeit keinen Handlungsbedarf.
3: Mir ist es wichtig, dass wir Paaren diesen Zugang zum medizinischen Fortschritt, zu medizinischen Möglichkeiten auch öffnen. Darauf liegt mein Fokus und hier sollten wir einen Schritt nach dem anderen setzen.
2: Den nächsten großen Schritt könnte bald der Verfassungsgerichtshof setzen. Noch im Herbst könnte er das Verbot von künstlicher Befruchtung für alleinstehende Frauen aufheben.
1: In Deutschland hat Unionsfraktionschef Jens Spahn seinen Rücktritt erklärt. Deutsche Medien hatten zuvor berichtet, dass ihn Parteichef und Kanzler Friedrich Merz dazu aufgefordert hatte. Spahn war unter Druck geraten, weil er und sein Mann die Hilfe einer Leihmutter in den USA in Anspruch genommen haben. Leihmutterschaft ist in Deutschland nicht zulässig. 26 Menschen sind bis Anfang Juli bereits in Österreichs Seen ertrunken. Um das Risiko von Badeunfällen zu verringern, hat das Kuratorium für Verkehrssicherheit bei 5 österreichischen Seen einen Gratis-Bojenverleih eingerichtet. Gerhard Petscher, einer dieser Standorte, befindet sich jetzt am Wörthersee.
4: Ja, und zwar direkt in Börtschach am Wörthersee. Dort gibt es jetzt 10 Schwimmbojen, die kostenlos von jedem Schwimmer ausgeliehen werden können, sagt Sabine Kauli vom KLV.
5: Wir wollen einfach überzeugen, dass eine Schwimmboje wirklich eine wertvolle Unterstützung ist auf langen Strecken.
4: Das Hauptziel natürlich, das Schwimmen im See für alle sicherer zu machen.
5: Die heurige Analyse der Badetoten lässt ganz deutlich erkennen, dass auch junge, geübte Schwimmer davon betroffen sind.
4: Dabei kann die klassische Baywatch-Boje mit ihrem Hüftgurt helfen, eben solche Notsituationen zu vermeiden.
5: Bojen in leuchtenden Farben, das erhöht die Sichtbarkeit, bietet eben Auftrieb und man kann auch schneller gefunden werden.
4: Das Pilotprojekt, das also nach Schweizer Vorbild jetzt auch in Österreich umgesetzt wird, soll in Zukunft auf alle Bundesländer ausgeweitet werden.
1: In Tirol sitzt ein Mann seit April in Untersuchungshaft, weil er seine Partnerin betäubt und vergewaltigt haben soll. Es ist bereits der zweite Fall in Österreich, der an die Geschichte von Giselle Bellicot in Frankreich erinnert. Im vergangenen September war ein Niederösterreicher zu 7 Jahren Haft verurteilt worden, weil er seine Partnerin, eine zweifache Mutter, sediert und vergewaltigt hatte. Das waren die Nachrichten mit Tom Brandenberger. Und jetzt zum Wetter.
6: Es regnet und blitzt jetzt zum Beispiel südlich von Linz und in den kommenden Stunden werden die Schauer und Gewitter noch häufiger. Stellenweise kann es auch zu Unwettern kommen. Am größten ist die Unwettergefahr am späten Nachmittag und Abend in Kärnten, in der Steiermark und im Südburgenland. Zeitweise scheint aber auch die Sonne und die Temperaturen liegen bei meist 25 bis 31 Grad. Morgen gehen die Temperaturen dann etwas zurück. Außerdem erreicht uns von Westen her die nächste Kaltfront mit Schauern, Gewittern und Sturmböen. So viel zum Wetter von Nathalie Auer.
7: Und wir schauen jetzt noch auf die Straßen mit dem Radio Burgenland Verkehrsservice um kurz nach 14 Uhr. Da gibt es gute Nachrichten für die A2 Richtung Graz im Baustellenbereich vor Pinkerfeld. Das defekte Fahrzeug ist abgeschleppt, der Stau hat sich aufgelöst. Gute und sichere Fahrt.
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7: Das Gefühl, wenn man weiß. Heute ist Zeit für das lang geplante Date mit der Freundin. Es geht sich der Kinoabend endlich mal aus und der Liegestuhl inklusive dem Lieblingsbuch wartet und alle To-Dos können mal kurz auf die Seite geschoben werden. Ich glaube, dieses Wochenendgefühl, das könnte man auch so beschreiben. Mit einem Freudentanz à la Whitney Houston. So fühlt sich das Wochenende mit Radio Burgenland an.

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0: Was gehört dazu, wenn im Burgenland ein Jubiläum gefeiert wird? Radio Burgenland da am Samstagnachmittag. Logisch, oder? Das richtige Essen.
1: Ja, so typisch gute burgenländische Kulinarik, also angefangen vom Schnitzel bis zum Schweinsbraten und natürlich auch die burgenländische Hausmannskost und die Mehlspeisbäckerei der burgenländischen Hausfrauen.
0: Da wird man gleich hungrig. Ab 17.30 Uhr ist der Tisch gedeckt in Langenthal im Mittelburgenland. Der Verschönerungsverein feiert heute nämlich seinen ersten, feiert heute 40 Jahre. Damit an nichts fehlt am Fest, helfen wirklich alle zusammen, erzählt uns der Obmann Stefan Bantic.
1: Also der Ort hat ca. 100 Einwohner und sozusagen ist jetzt momentan hier der halbe Ort auf den Füßen.
2: Was hat denn der Verschönerungsverein in den letzten 40 Jahren gemacht?
1: Der Verschönerungsverein ist sozusagen 1986 gegründet worden als, ich sag jetzt einmal, Hilf-dir-selber-Ort. Dadurch, dass der Ort sehr klein ist und die finanziellen Mittel damals von der Großgemeinde jetzt nicht so großartig waren, hat man entschlossen, sich auch selbst auf die Füße zu stellen und hat über die Jahre eine kleine Infrastruktur im Ort auch geschaffen und auf die man noch stolz ist.
2: Was haben Sie denn geschaffen?
1: Einen Gehsteig. Einen Friedhofsparkplatz, einen Dorfplatz, der was zurzeit auch als Begegnungsort im Dorf für unsere ermordeten Roma dient.
2: Euch ist wichtig, die Gemeinschaft zu fördern.
1: Genau, über die letzten Jahre ist das eigentlich ein Multifunktionsverein geworden, weil wir sind auch nicht der typische Blumenverein, wie man ihn so im Burgenland auch kennt. Wir sind dieser Verein, der was kulturell, sozial und auch baulich sehr viel im Ort abdeckt.
0: Ja, weil was wäre das Burgenland ohne seine Verschönerungsvereine, auf das es sie in Langenthal noch mindestens nochmal 40 Jahre gibt. Michi Frühstück war für uns dabei.
3: Zur Blütezeit der Fastfood-Zivilisation, der Einheitsmeinung, der Geschmacksautomation, der Plastikgefühle und der Hightech-Lust, der Wegwerfbeziehung mit dem Einwegfrust. Zur Zeit der Fertigträume aus der Traumfabrik, der Mickey-Maus-Kultur und der Steckdosenmusik.

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Hier ist der Radio Burgenland Verkehrsservice. Achtung bitte, in Niederösterreich, A21 Wiener Außenring Autobahn, kommt Ihnen zwischen dem Knoten Vösendorf und Gieshübel ein Geisterfahrer entgegen. Auf der A21 Wiener Außenring Autobahn, da kommt Ihnen beim Knoten Vösendorf und Gieshübel ein Geisterfahrer entgegen. Vorsicht bitte in beiden Richtungen und nicht überholen. Wir geben natürlich Entwarnung, sobald der Geisterfahrer die Autobahn verlassen hat. Ein volles Update gibt's wie gewohnt um 6:30 in 7 Minuten.

0: So eine richtige Feel-Good-Nummer. Lou Reed mit Walk on the Wild Side ist das auf Radio Burgenland am Samstagnachmittag. Jetzt ist es 2:30. Zeit für ein Update aus dem Burgenland.
1: Mit Gina Maria Knotzer. Seit 1. Juli gilt in ganz Österreich ein verpflichtender Sachkundenachweis, der sogenannte Hundeführerschein, für alle Ersthundehalter. Die Regelung umfasst einen 4-stündigen Theoriekurs vor der Anschaffung sowie 2 Stunden Praxis mit dem eigenen Hund innerhalb des ersten Jahres. Im Burgenland bieten rund 15 Trainerinnen und Trainer entsprechende Kurse an. Mehr dazu in Burgenland heute ab 19 Uhr in ORF 2. In Unterfrauenheit ist der Verein Nachbarschaftshilfe gegründet worden, als Nachfolger für die Nachbarschaftshilfe Plus, die Ende des Vorjahres eingestellt wurde. Ziel ist es, Menschen im Alltag unkompliziert und unbürokratisch zu unterstützen, etwa beim Einkauf oder bei Spaziergängen. Elina Fuchs aus Strassmarkt ist bei der Tischtennis unter 19 EM im Einzel in Runde 3 knapp ausgeschieden. Fuchs muss sich ihrer britischen Gegnerin mit 3-4 Sätzen geschlagen geben. Im Doppel ist Elina Fuchs mit Partnerin Nina Skerbins aber bis ins Achtelfinale gekommen. Und jetzt noch der Blick aufs Wetter.
0: Wer kann, der sucht Abkühlung unter der Gartendusche und im Seebad. Drückend schwül haben wir es. Dazu jetzt auch einige Wolken. Bei 28 Grad in Strehm, 27 Grad in Pilgersdorf und 29 Grad in Wallern. Im Nordburgenland wird lebhafter Nordwestwind. Im Laufe des Nachmittags und am Abend ziehen vor allem im Mittel- und Südburgenland Regenschauer und Gewitter durch, die auch kräftig ausfallen können. Auch am Abend sind noch Schauer möglich. Dann klart es aber auch auf. In der Nacht kühlt es auf 20 bis 16 Grad ab. Wir schauen jetzt noch auf die Straßen mit dem Radio Burgenland Verkehrsservice um 2:45. Das ist jetzt die Wiederholung der Geisterfahrermeldung. Achtung bitte, in Niederösterreich auf der A21 Wiener Außenring Autobahn, da kommt Ihnen zwischen dem Knoten Vösendorf und Hinterbrühl ein Geisterfahrer entgegen. Vorsicht bitte in beiden Richtungen und nicht überholen. Wir geben Entwarnung, sobald der Geisterfahrer die Autobahn verlassen hat. Sonst kommen Sie überall gut voran. Gute und sichere Fahrt.
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Hier ist der Radio Burgenland Verkehrsservice um kurz nach 2:30 jetzt mit guten Nachrichten für Niederösterreich. Das ist die Geisterfahrer-Entwarnung A21 Wiener Außenring Autobahn zwischen dem Knoten Vösendorf und Hinterbrühl. Der Geisterfahrer hat die Autobahn verlassen. Gute und sichere.

0: 90er Sounds mit Ace of Base für ihren Sommersamstag mit Radio Burgenland um 2:45, wo er ja vielleicht schon wieder angeworfen wird oder vom Mittagessen noch warm ist. Der Griller gibt ja kaum was Besseres im Sommer. Und so hat natürlich jeder und jede seine Favoriten. Manche Dinge dürfen bei einer richtigen Grillparty einfach nicht fehlen.
1: Grillkäse, der muss unbedingt dabei sein.
2: Würstel. Weil Steak und so, auf das kann ich verzichten, aber irgendwas am Grill muss schon sein. So Berner Würstel ist schon was Gutes.
3: Gute Beilagen. Vor allem Salate sind was ganz, ganz Wichtiges. Weil man zum Würstel dazu definitiv aber was Erfrischendes braucht.
4: Auf jeden Fall kühles Trinken nicht. Und meine Freunde.
5: Gemüse, Fleisch, also ein Mischmasch wäre cool.
6: Getränke, ein bisschen alkoholisch vielleicht, aber nicht zu viel.
7: Mindestens 2 Paletten Bier, ob kalt oder warm, egal.
0: Na super, darf natürlich nicht fehlen, das Bier. Bitte nicht nur für den Grillmeister, damit das Fleisch dann auch noch was wird. Mahlzeit.
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Freiheit pur gibt's mit The Fortunes auf Radio Burgenland, weil ganz frei, so fühlt sich im besten Fall das Wochenende an. Und auch wenn man im Dienst ist am Wochenende, die Dienste sind meistens etwas entspannter, oder? Wir versuchen es jedenfalls mit Musik ein bisschen leichter zu machen, mit den Lieblingshits und dem besten Austropop. Jetzt mit Silvermond und leichtes Gepäck.

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1: Im Nachrichtenstudio begrüßt sie Tom Brandenberger. Der Druck wurde zu groß. In Deutschland hat Unionsfraktionschef Jens Spahn seinen Rücktritt erklärt. Er war massiv in die Kritik geraten, weil er und sein Mann die Hilfe einer Leihmutter in den USA in Anspruch genommen haben. In Deutschland selbst ist eine Leihmutterschaft nicht zulässig. Erste Einzelheiten von Andreas Jölli.
2: Der Rücktritt kommt nicht wirklich überraschend. Immer lauter wurde die Kritik an Jens Spahn. Heute hat ihn sogar Kanzler und CDU-Chef Friedrich Merz dazu aufgefordert. Wenig später die schriftliche Erklärung von Jens Spahn. Ihm sei bewusst geworden, dass sein persönliches Glück, mit einem Mann eine Familie zu gründen und Vater zu werden, nicht vereinbar sei mit einem politischen Amt. Deshalb trete er als Vorsitzender der CDU-CSU-Fraktion zurück. Es hat allerdings etwas gedauert, bis Jens Spahn zu dieser Einsicht gekommen ist. Gestern wollte er die Entscheidung noch bis in den Herbst verschieben. Und es ist offenbar kein ganzer Rücktritt, denn Jens Spahn dürfte Abgeordneter im Bundestag bleiben.
1: US-Präsident Donald Trump droht Kanada mit Strafzöllen wegen der Luftverschmutzung durch Waldbrände. Auf seiner Plattform Truth Social kritisierte Trump die Verschmutzung als unakzeptable Gefahr für die USA. Er spricht von grober Fahrlässigkeit und Milliardenkosten. Haare schneiden, Bart stutzen und das oft ohne Rechnung. Das gibt es offenbar in zahlreichen Barbershops. Die Finanzpolizei hat diese im Trend liegenden Friseursalons jetzt verstärkt kontrolliert. Bei Schwerpunktaktionen in Oberösterreich und Salzburg wurden mehrere Verstöße festgestellt. Daniela Dahlke berichtet.
3: 85 Barbershops sind kontrolliert worden und fast genauso viele Gesetzesverstöße sind dabei festgestellt worden. Die Finanzpolizei deckt Schwarzarbeit, illegale Beschäftigung und fehlende Arbeitszeitaufzeichnungen auf. Besonders häufig gibt es aber Probleme bei den Registrierkassen. In fast jedem fünften Betrieb werden beim Ausstellen der Rechnung Verstöße festgestellt. Teilweise fehlen Kassen überhaupt oder Kunden bekommen keinen Beleg. In einem Barbershop im Flachgau verkauft ein Mitarbeiter laut Finanzpolizei außerdem gefälschte Parfums bekannter Marken. Die Finanzpolizei kündigt weitere Schwerpunktkontrollen an.
1: Eine Autofahrerin ist in Velden am Wörthersee versehentlich in einen gut besuchten Gastgarten gefahren. 11 Menschen wurden dabei verletzt. Der Unfall ereignete sich in der Nähe des Casinos im Zentrum von Velden. Warum die Lenkerin die Kontrolle über ihr Fahrzeug verlor, ist noch unklar. Bei schweren Überschwemmungen und Erdrutschen nach massiven Regenfällen sind im Nordwesten von Vietnam mindestens 4 Menschen ums Leben gekommen. Rund 500 Rettungskräfte suchen nach Vermissten und bringen Bewohner aus Gebieten in Sicherheit, in denen weitere Erdrutsche drohen. Auch zahlreiche Nutztiere wurden von den Wassermassen mitgerissen und getötet. Und Xenia Kraus ist beim Tennisturnier in Kitzbühel ins Finale eingezogen. Die Wienerin bezwang die Spanierin Marina Basols Ribera nach Kampf mit 3:6, 6:4 und 6:1. Das waren die Nachrichten mit Tom Brandenberger. Und jetzt zum Wetter.
4: In der schwülen Luft haben sich mittlerweile über das ganze Land verteilt ein paar Schauer und Gewitter gebildet. Im Moment regnet und blitzt es zum Beispiel westlich von Graz. In den kommenden Stunden können diese Gewitter dann stellenweise kräftig ausfallen, und zwar besonders in der Steiermark und in Kärnten. Abseits von den Gewittern haben wir es zeitweise aber sonnig und auch sehr warm. 31 Grad hat es derzeit in Güssing. Morgen geht es unbeständig weiter mit Schauern und Gewittern und außerdem kann es vorübergehend stürmisch werden. So viel zum Wetter von Nathalie Auer.
5: Und da sind wir jetzt noch mit Ihnen im Auto unterwegs, mit dem Radio Burgenland Verkehrsservice. Da kommen Sie überall gut voran. Aktuell beschäftigen uns nur 2 größere Sommerbaustellen im Burgenland. Auf der S31 Burgenland Schnellstraße in beiden Richtungen, da gibt es eine Sperre für Bauarbeiten auf der Umfahrung Oberpullendorf. Der Verkehr wird durch das Stadtgebiet umgeleitet. Das Ganze dauert bis September. Und die L102 zwischen Zillingthal und Pötsching ist wegen Bauarbeiten gesperrt. Ausweichen geht zum Beispiel über hier. Stau gibt es derweil, aber keinen.
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5: Wo wir jetzt gemeinsam die starke und kämpferische Position einnehmen für alle Aufgaben, die heute noch auf dem kleinen To-Do-Zettel oben stehen. Auto waschen, einkaufen, Gartenzaun richten, Rasenmäher. Dafür braucht's nur einen einzigen Song, der uns gleich das Gefühl gibt, als wären wir ein starker Tiger, bereit für alle Kämpfe und Herausforderungen an diesem Samstag. Das ist Eye of the Tiger und Survivor. Feines Wochenende.

Auch eine richtig coole Nummer. SDS, der beste Austropop auf Radio Burgenland. Wie gut sind Sie im Namen merken? Ich muss Ihnen gestehen, leider bin ich da sehr schlecht. Hände geschüttelt, Namen vergessen. Bisschen besser drauf im Namen merken ist er hier jetzt, Lou Biga. Aber Namen singen ist ja immer leichter. Gutes Gedächtnistraining. Jetzt mit Mambo Number 5.

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0: Ein gemütlicher Lieblingshit aus den 70ern, One Way Wind auf Radio Burgenland. Julia Dojmovic, Miriam Ziegler, zwei Namen auf einer bescheidenen Liste heimischer Sportlerinnen bei Olympischen Winterspielen. Eine, die es sich vorgenommen hat, in deren Fußstapfen zu treten, ist die 20-jährige Eisenstädterin Katharina Meskolic, die im Winter den nächsten Schritt im Eisschnelllauf machen will und schon jetzt, wie so viele Sportler, von Olympischen Spielen träumt.
1: Der Traum ist natürlich die nächsten Spiele in 4 Jahren. Mal schauen, ob sich das ausgeht, ob ich bis dahin schon so weit bin, mit der Weltspitze mitzuhalten, und wenn nicht, dann hoffen wir auf die nächsten.
0: Ja, jetzt im Sommer ist Meskolic aber auf den Rollen unterwegs, im Inline-Speedskating. Übermorgen beginnt für sie die Europameisterschaft. Die große Karriere ist aber eher im Eisschnelllauf möglich.
1: Es gibt auf jeden Fall im Eisschnelllaufsport mehr Möglichkeiten, weil er olympisch ist. Es gibt mehr Unterstützung vom Verband, weil es natürlich auch mehr Budget gibt. Die Unterstützung ist da halt viel besser und ja, man muss nicht so viel selbst aus der eigenen Tasche halt investieren.
0: Sagt Katharina Meskolic, die aktuell also noch auf 2 Hochzeiten tanzt, auf Skaten und auf Rollen. Und die auch heute am Abend in Burgenland heute zu sehen sein wird, um 19 Uhr in OF2. Da sieht man dann auch, wie das Ganze ausschaut. Richtig cool übrigens.
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0: Those Beautiful Girl, Charlie Rich. Das sind ihre Lieblingshits an diesem Samstagnachmittag. Jetzt ist es 3:30. Hier kommen die Schlagzeilen aus dem Burgenland.
1: Mit Gina Maria Knotzer. Das Land Burgenland richtet seine Wirtschaftsstrategie neu aus. Das Land, das Ziel des neuen Geschäftsführers Johannes Stipschitz, das Burgenland soll zum attraktivsten Wirtschaftsstandort Österreichs werden. Dabei stehen Wirtschaftsparks, Digitalisierung und Internationalisierung im Fokus. Im Burgenland gibt es 28 neue Expertinnen und Experten für mehr Autismuskompetenz in der Familienbegleitung. Sie unterstützen betroffene Familien im Alltag. Der Bedarf ist gegeben. Die Zahl der Kinder und Jugendlichen mit einer Diagnose aus dem Autismus-Spektrum steigt auch im Burgenland, sagt Soziallandesrat Leonard Schneemann. Großer Erfolg für Magda Karal vom Laufteam Burgenland Eisenstadt. Sie erreicht bei der Unter-18-Europameisterschaft in Italien das Finale im 800-Meter-Lauf und verbessert dabei ihre persönliche Bestzeit und stellt auch einen neuen österreichischen Rekord in ihrer Altersklasse auf. Morgen bestreitet Magda Karal das Finale um die EM-Medaille. Und jetzt noch der Blick aufs Wetter.
0: 26 Grad messen wir derzeit in Riedlingsdorf, 28 Grad in Steinberg-Dörfel und 29 Grad in Eisenstadt. Gefühlt sind die Temperaturen durch die schwüle Luft noch wärmer. Das sind die Vorboten für Schauer und Gewitter, die heute im Lauf des Nachmittags und am Abend vor allem im Mittel- und Südburgenland durchziehen. In der Nacht kühlt es dann ab auf angenehme 22 bis zumindest 16 Grad. Morgen Sonntag gibt es ähnliches Wetterprogramm. Zuerst schwül und sonnig, dann gibt es Gewitter. Wir schauen jetzt noch auf die Straßen mit dem Radio Burgenland Verkehrsservice um kurz nach 3:30. Ein Problem gibt es in Niederösterreich. S1 Wiener Außenring Schnellstraße Richtung Schwechat. Bei der Laxenburger Straße ist nach einem Auffahrunfall der linke Fahrstreifen gesperrt. Stau gibt es zurück bis zum Knoten Vösendorf und ein Plus von 30 Minuten. Ausweichen geht über die A23 und die A4. Und es gibt noch eine Grenzwartezeit in der Steiermark auf der Autobahn bei Spielfeld. Ein Plus von 15 Minuten bei der Einreise nach Österreich. Kommen Sie gut an Ihr Ziel.
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0: Abkühlung ist auch heute wieder angesagt. Im Schatten, im verdunkelten Wohnzimmer oder wie wär's im Kino? Radio Burgenland ist da am Samstagnachmittag. Klimatisiert, dazu Nachos und Popcorn und aktuell wieder richtig coole Filme, Laila Madavian.
1: Komplett im IMAX-Format gedreht sehen wir Christopher Nolans Die Odyssee. In dem Film nach Homers Epos verkörpert Matt Damon den griechischen Helden Odysseus auf dessen jahrelanger Heimreise nach dem Trojanischen Krieg.
2: Mein Vater kehrt zurück. Bringt er Rache?
3: Er bringt alles.
4: Niemand stellt sich zwischen mich und meine Heimat. Nicht einmal die Götter.
1: Im italienischen Drama Eine stürmische Affäre lässt sich der eigentlich glücklich verheiratete Rocco auf eine Affäre mit der Journalistin Lea ein, die immer mehr in sein Privatleben eindringt. Als sie auch noch heimlich dessen Ehefrau, eine Psychotherapeutin, aufsucht, wird aus der Affäre ein Spiel mit dem Feuer.
5: Ich habe momentan nicht wirklich viele Termine frei, aber vielleicht könnte ich sie an einen Kollegen weiterleiten.
6: Ich will zu Ihnen. Ich weiß nicht mal, wieso ich es tue, ob es aus Rache ist.
5: Aus Rache? Wieso aus Rache?
6: Mein Partner hat eine Affäre.
1: Aus Frankreich kommt das Drama Mein Leben, mein Ding, in dem sich Barbie, einst engagierte Mutter und fürsorgliche Partnerin, mit Mitte 50 die Frage stellt, wer sie eigentlich ist und was sie vom Leben will.
7: Wie fühlen Sie sich heute?
8: Scheiße. Ich will nach Hause, aber ich bin mir nicht sicher. Ich brauche neue Lebensfreude. Ich werde ab jetzt allein zurechtkommen.
1: Und in So klingt das Leben versucht eine Dorfgemeinschaft an der galizischen Küste Spaniens, 2 Jahre nach einem tragischen Schiffsunglück, ihre Trauer zu bewältigen, indem sie ihre traditionelle Musikgruppe Rondaya wiederbelebt.
9: Du sollst die Dudelsäcke anführen.
10: Und die Rückkehr zur Rondaya macht alles wieder gut.
11: Ich finde, es ist zumindest ein Versuch wert.
1: Ein warmherziger Film über Trauer, Gemeinschaft und die heilende Kraft der Musik.
0: Ja, und die heilende Kraft der Musik, die gibt's nicht nur beim nächsten Kinoabend, sondern auch wie immer bei uns jetzt mit Shania Twain.

0: The Birds, Turn, Turn, Turn, das sind ihre Lieblingshits am Samstagnachmittag mit Radio Burgenland. So eine kalte Dusche, die braucht es an einem Tag wie heute. Nicht nur für uns Menschen ist ein bisschen Abkühlung super, auch für Vierbeiner, für Alpakas zum Beispiel. Habt ihr gerade ein super süßes Video in den sozialen Medien vom Alpakahof Mattersburg entdeckt, wo die Viecherl einfach ganz gechillt kalt abgeduscht werden. Auch nicht schlecht. Also denken wir auch an unsere tierischen Freunde. Machen wir jetzt auch bei der Musik mit Vogel in der Nacht. Stefan Remmler.
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1: Im Nachrichtenstudio begrüßt sie Tom Brandenberger. Der Schlagabtausch zwischen den USA und dem Iran geht weiter. Die siebente Nacht in Folge haben US-Streitkräfte Ziele im Iran angegriffen. Militärische Ziele, sagen die USA. Der Iran dagegen wirft Washington vor, auch zivile Ziele ins Visier zu nehmen. Begleitet werden die Angriffe von Propaganda auf beiden Seiten. Mehr von Stefan Gehrer.
2: Startende Kampfjets, explodierende Bomben. Die USA veröffentlichen in der Früh Bildmaterial, das die neuen Angriffe auf Waffenlager im Iran zeigen sollen. Im Gegenzug droht der hohe iranische Berater Mohsen Rezai mit einer Ausweitung der Gegenangriffe. Das bedeutet, dass keine politische Grenze vor dem Iran sicher sein wird. In Kuwait und Bahrain heulen heute früh die Sirenen. Iranische Raketen werden abgefangen. Berichte über Explosionen gibt es auch aus Saudi-Arabien und Jordanien. Die USA haben die Angriffe inzwischen für beendet erklärt, aber die Sorge vor einer Eskalation bleibt bestehen. Laut dem Wall Street Journal verlegt das US-Militär weitere Kampfjets in den Nahen Osten.
1: Der deutsche Innenminister Dobrindt warnt vor einer verschärften Sicherheitslage im Land. Er habe die Bedrohungslage auf hoch erhöht. Anschlagspläne gegen die Bundesrepublik seien klar erkennbar, so Dobrindt in der Welt am Sonntag. Im Visier sind demnach die deutsche Infrastruktur, aber auch Personen oder Einrichtungen. Von wem die Bedrohung ausgeht, sagt Dobrindt nicht. Vor 66 Millionen Jahren hat ein Asteroid 3/4 aller Tier- und Pflanzenarten an Land ausgelöscht, darunter auch die allermeisten Dinosaurier. Nun hat ein internationales Forschungsteam mit österreichischer Beteiligung herausgefunden, woher dieser riesige Meteorit kam und wie er sich zusammensetzte. Katharina Gruber berichtet.
3: Der Aufprall des Asteroiden war so heftig, dass sich das Material, aus dem er bestand, auf der ganzen Erde verteilte. Eine Analyse dieses Materials hat nun ergeben, dass es sich um einen sogenannten kohligen Chondriten gehandelt hatte, erklärt der beteiligte Geologe Christian Köberl von der Universität Wien und der Österreichischen Akademie der Wissenschaften.
4: Also kohlige Chondrite sind sogenannte primitive Meteorite, also ursprüngliche Meteorite, die aus der Frühgeschichte des Sonnensystems unverändert zu uns gekommen sind, keine Umwandlungen durchgemacht haben. Und kohlig heißen sie deswegen, weil sie sehr viel Kohlenstoff enthalten.
3: Nur wenige Meteoriten sind seit der Entstehung des Sonnensystems vor 4,5 Milliarden Jahren unverändert geblieben. Und man kann sie räumlich zuordnen. Der Meteorit stammte aus der Nähe des Jupiters, aus dem äußersten Bereich des Asteroidengürtels.
1: Wegen Bauarbeiten auf italienischer und österreichischer Seite gibt es ab heute bis 1. August keinen Bahnfernverkehr über den Brenner. Zwischen Innsbruck und Bozen fahren Busse. Einzelne Fernverkehrszüge werden über die Tauernstrecke umgeleitet. Das waren die Nachrichten mit Tom Brandenberger. Und jetzt zum Wetter.
5: Große Unterschiede gibt es im Moment bei den Temperaturen. In den Landeshauptstädten messen wir derzeit zwischen nur 22 Grad in Salzburg und 31 Grad in Eisenstadt. Dazu gibt es weiterhin eine Mischung aus Sonne und Wolken. Außerdem ziehen auch ein paar Schauer und Gewitter durch und die können stellenweise kräftig ausfallen. In Weidensfeld in Kärnten hat es zum Beispiel vor kurzem geschüttet. Über Nacht beruhigt sich das Wetter dann vorübergehend. Morgen werden die Schauer und Gewitter von Westen her aber wieder häufiger. So viel zum Wetter von Nathalie Auer.
6: Wir sind jetzt noch mit Ihnen im Auto unterwegs mit dem Radio Burgenland Verkehrsservice um kurz nach 4. Im Burgenland kommen Sie überall gut voran. Besser wird es jetzt langsam auch in Niederösterreich. S1 Wiener Außenring Schnellstraße Richtung Schwechat. Die Unfallstelle bei der Laxenburger Straße ist seit kurzem geräumt. Der Stau geht zurück bis zum Knoten Vösendorf und löst sich jetzt nach und nach auf. Gute Fahrt.
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6: Wurscht, ob es für Sie am Nachmittag noch zum Supermarkt, zum Verwandtenbesuch oder zum Dämmershoppen im Ort geht. Bei uns geht es jetzt mal ab in den Süden. Die Sommerhits gibt es bei uns nonstop, dazu natürlich nur das Beste von daheim. Und das ganz egal, wo es hingeht an diesem Sommersamstag. Schön, dass Sie mit uns unterwegs sind.

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0: Ein Schmusesong schlechthin von Bryan Adams auf Radio Burgenland. Er gehört definitiv zu den Musiklegenden schlechthin.
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0: So schön, Bob Dylan. Mit unzähligen Hits wie Blowing in the Wind, Knocking on Heaven's Door. So hat er die Rock-Country-Blues-Szene geprägt. Und jetzt können wir ihn endlich wieder live erleben. Er kommt nämlich im Herbst nach Österreich. Am 11. und 12. November, da gastiert er in der Wiener Stadthalle. Ah, so gute Nachrichten. Bevor es dann soweit ist, gibt's ihn natürlich auch bei uns. Wie immer.
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0: Und Like a Rolling Stone.
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Die Alan Parsons Project, Eye in the Sky, das sind ihre Lieblingshits auf Radio Burgenland am Samstagnachmittag, ja, wo die Wetterbefindlichkeit gerade ein schmaler Grat ist. Es soll doch bitte regnen, aber die ganz argen Gewitter, die sollen bitte ausbleiben. Da müssen wir uns auf den Wettergott verlassen. Musikalisch können wir trotzdem ein bisschen mitreden und da ist die Sonne immer herzlich willkommen. Das ist jetzt Let the Sunshine In.

0: Das Beste von daheim. Boris Bukowski auf Radio Burgenland. Es ist jetzt 16:30.
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2: Mit Gina Maria Knotzer. Die Nachfrage nach E-Autos steigt auch bei uns im Burgenland. Mehr als 1300 neue E-Autos wurden zwischen Jänner und Juni zugelassen. Laut Statistik Austria ein neuer Burgenland-Rekord. Die Details haben Lea Gerstl und Andreas Berger.
3: 1.353 Elektroautos wurden von Jänner bis Juni im Burgenland neu zugelassen. Das sind um 341 mehr als im Vergleichszeitraum des Vorjahres. Und so viele wie noch nie, ein Halbjahreshöchststand, heißt es dazu vom Verkehrsclub Österreich, kurz VCÖ. Nach Oberösterreich hat das Burgenland im Bundesländervergleich den zweithöchsten E-Auto-Anteil, gemeinsam mit Salzburg. Unter den Bezirken gibt es im Burgenland nur geringe Unterschiede. Der Bezirk Eisenstadt-Umgebung ist mit einem E-Auto-Anteil an den Neuwagen von knapp 30% der Spitzenreiter. Den niedrigsten E-Auto-Anteil bei den Neuzulassungen gibt es im Bezirk Jennersdorf, wo nur knapp jedes fünfte neu zugelassene Auto ein E-Auto ist.
2: Das Land Burgenland richtet seine Wirtschaftsstrategie neu aus, mit dem Ziel, zum attraktivsten Wirtschaftsstandort Österreichs zu werden. Wirtschaftsparks und die Digitalisierung stehen im Fokus, Alexandra Strobel.
4: Der neue Geschäftsführer der Wirtschaftsagentur, Johannes Stipschitz, spielt eine zentrale Rolle bei der Erarbeitung der neuen Wirtschaftsstrategie. Mit seiner internationalen Erfahrung soll er den Wirtschaftsstandort Burgenland noch stärker auf internationale Betriebsansiedlungen ausrichten. Man wolle verstärkt Unternehmen aus Zukunftsbranchen ansprechen und internationale Investitionen ins Land holen, so Stipschitz. Ein weiterer Schwerpunkt liegt auf der Weiterentwicklung der Wirtschaftsparks, die künftig auch vollständig mit erneuerbarer Energie versorgt werden sollen. Außerdem will man gezielt auf innovative und wachstumsstarke Unternehmen in Zukunftsbranchen wie Robotik, künstliche Intelligenz, Cybersecurity und Medizintechnik setzen. Denn in diesen Branchen sei das Potenzial für hochwertige Arbeitsplätze und nachhaltiges Wachstum enorm. Das Ziel der neuen Ausrichtung ist auf jeden Fall klar. Das Burgenland soll der attraktivste Wirtschaftsstandort Österreichs werden, so Landeshauptmann Hans-Peter Doskozil, SPÖ.
2: Während die Fußball-WM morgen in New Jersey zu Ende geht, bestreiten die Clubs im Burgenland an diesem Wochenende die letzten Vorbereitungsspiele für die neue Saison. Ein bisschen mehr als Vorbereitung war gestern der erstmalig ausgetragene Supercup zwischen Oberwart und Mattersburg, Michael Gutmann.
5: BFV-Cup-Sieger Oberwart entscheidet das Duell gegen Landesligameister Mattersburg 2:1 für sich. Für die Spieler war es eine eher ungewöhnliche Mischung aus einem Finale und einem Vorbereitungsspiel. MSV-Kapitän Christoph Leitgeb und Oberwart-Kapitän Philipp Siegel.
6: Wir haben es gesagt vor dem Match, es ist ein neuer Pokal, aber wir haben auch gesagt, mit jedem Pokal, was zum Gewinnen gibt, wollen wir auch gewinnen. Das ist uns heute gelungen und darüber sind wir natürlich sehr glücklich.
7: Heute war es schön gewesen, natürlich hätten wir den Titel gerne mitgenommen und gleich selbstverständlich dankt. Aber ich glaube, wir brauchen sie nicht verstecken.
5: Der Supercup soll wie in anderen Ländern auch im Burgenland fixer Bestandteil des Spielkalenders werden. BV-Vizepräsident Harald Schiermann.
8: Wenn es angenommen wird, werden wir es gerne machen. Unser Ziel ist es schon, dass es ein Fixpunkt im Veranstaltungskalender wird.
5: Der dritte Regionalligist aus dem Burgenland, der SCSV Parndorf, spielt erst am Dienstag seinen letzten Test vor dem ÖFB-Cup und der Meisterschaft. Die Bundesligisten sind heute aber voll im Einsatz. Der LASK mit Didi Kübauer spielt zurzeit gegen Fortuna Düsseldorf. Rapid trifft um 19 Uhr auf den Hamburger SV, live zu sehen in ORF Sport Plus. Stichwort Rapid, das Frauenteam von Rapid ist heute Testspielgegner des FC Südburgenland. Das Spiel beginnt in einer halben Stunde in Deutsch-Kaltenbrunn.
2: Und schon jetzt gibt's den Blick aufs Wetter.
9: Das Schattenplatzerl oder der große Becher Eis trägt heute Nachmittag zur Abkühlung bei schwül heiße 27 bis 32 Grad messen wir im ganzen Burgenland. Im Norden mit dazu lebhafter Nordwestwind. Und im Süden und in der Mitte, da kommen jetzt im Lauf des späten Nachmittags auch Regenschauer und Gewitter dazu. Am Abend sind vorerst noch Gewitter möglich, dann klart es aber überall auf bei angenehmen Tiefstwerten um 20 bis 16 Grad. Morgen Sonntag geht es weiter mit dem unbeständigen Sommerwetter. Erst sonnig und heiß, dann Regenschauer und Gewitter. Wir schauen jetzt noch auf die Straßen mit dem Radio Burgenland Verkehrsservice um kurz nach 16:30. Und da ist alles gut. Sie kommen überall ohne Probleme voran.
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9: 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Und Gewitter. Wir schauen jetzt noch auf die Straßen mit dem Radio Burgenland Verkehrsservice um kurz nach 4:30. Und da ist alles gut. Sie kommen überall ohne Probleme voran.
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0: Einen Sommersamstag mit Radio Burgenland. Heute wieder mit fast perfektem Badewetter, bis auf die paar Wolken, die umherziehen. Da werden die Bäder und Seen im Burgenland natürlich so richtig ausgekostet. Zum Beispiel in Podersdorf.
1: Absolut, wir genießen die Abkühlung hier am See.
2: Mhm. Es ist richtig lustig, mit den Freunden Zeit zu verbringen und hier Volleyball spielen. Ist auch richtig lustig und der Neusiedlersee ist sehr schön.
3: Wir genießen den sehr, sehr angenehm hier. Mit Wind ein bisschen, Sonne.
4: Wir sind Sommerfrischler!
0: Ja, es sind so viele Sommerfrischler heuer wie noch nie im Burgenland. Mein Kollege Sebastian Jörg und ich, wir sind den ganzen Sommer im Land unterwegs. Nächste Woche am Mittwoch melden wir uns aus dem Designer-Outlet in Parndorf. Auch von dort verschicken wir Ansichtskarten. Kann man ganz einfach online ausfüllen. Da gibt es auch alle Termine. Und auch unsere musikalische Sommertour geht jetzt natürlich weiter. Erfrischung gibt's jetzt mit Ab in den Süden.
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Ein Lieblingshit aus den 70ern, Neil Diamond auf Radio Burgenland. Jetzt mit der einen Frage, die dieser Tage zeigt, wie gern man sich wirklich hat. Hast du halt eh schon genug Wasser getrunken? Also, kurze kollegiale Hydration Break. Einen großen Schluck Wasser, weil wir schauen ja aufeinander, wenn es wirklich heiß ist. Feinen Sommersamstag.

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1: Willkommen zum Journal um 5. Das sind heute unsere Themen. Familienglück geht vor. In Deutschland tritt Jens Spahn nach wachsendem Druck zurück. Und die Fußball-WM geht ins große Finale. Im Journalstudio begrüßt sie Tom Brandenberger. Angesichts einer wachsenden Zahl an Rücktrittsforderungen hat in Deutschland CDU-CSU-Fraktionschef Jens Spahn heute die Reißleine gezogen. In einem Brief an seine Partei gab es einen Rückzug bekannt. Spahn war massiv in die Kritik geraten, weil er und sein Mann die Hilfe einer Leihmutter in den USA in Anspruch genommen haben. Aus Berlin Andreas Jolli.
2: Jens Spahn gibt auf und seinen Rücktritt bekannt. Der Fraktionschef von CDU und CSU weicht dem immer massiveren Druck. Zuletzt hat ihn sogar Kanzler und CDU-Chef Friedrich Merz zum Rücktritt aufgefordert. Wenig später die schriftliche Erklärung von Jens Spahn. Ihm sei bewusst geworden, dass sein persönliches Glück, mit seinem Mann eine Familie zu gründen und Vater zu werden, nicht vereinbar sei mit einem politischen Amt. Ein Schritt, den er gestern schon angedeutet hat in einem Podcast der Bild-Zeitung.
3: Für mich ist jedenfalls eins klar. Für mich gibt's, und das wird mir jede Stunde immer bewusster, nichts Wichtigeres als meine Familie.
2: Jens Spahn verschweigt aber in seinem Rücktrittsschreiben, dass er Vater geworden ist mit Hilfe einer Leihmutter in den USA. So etwas ist in Deutschland verboten. Diese Entscheidung sei richtig und unvermeidlich, sagt nun Kanzler Friedrich Merz. Noch nicht klar ist, ob Jens Spahn ganz zurücktritt oder Abgeordneter bleibt.
1: Im Irankrieg stehen die Zeichen weiter auf Eskalation. Zum 7. Mal in Folge haben die USA in der vergangenen Nacht Ziele im Iran angegriffen. Die US-Armee spricht von militärischen Zielen. Iranische Medien berichten aber auch von Angriffen auf zivile Infrastruktur. Als Vergeltung wurden erneut US-Militäreinrichtungen in den benachbarten Golfstaaten attackiert. Das noch vor der Sommerpause beschlossene Doppelbudget für die kommenden beiden Jahre bringt empfindliche Kürzungen in den verschiedensten Bereichen. Auch Menschen mit Behinderung sind davon betroffen. Hier sind Einsparungen von fast 20% vorgesehen. Einmal mehr wird die Kritik laut, dass die Regierung ausgerechnet bei den Schwächsten spart. Mehr von Eva Haslinger.
4: 33 Millionen Euro werden bis 2028 im Bereich der Menschen mit Behinderung eingespart. Das seien 18%, sagt Franz Groschan, Präsident des Behindertenverbandes KOBV.
5: Ich gehe davon aus, dass an die 70.000 bis 100.000 Menschen betreffen wird.
4: Treffen werde es vor allem behinderte Menschen, die in den Arbeitsprozess einsteigen wollen und solche, die bereits einer Beschäftigung nachgehen und Unterstützung erhalten.
5: Das sind Beratungsprojekte zum Beispiel, die ganz stark betroffen sind. Oder da geht es zum Beispiel bei sehr schwachen Menschen um einen anderen Bildschirm, damit ich meine Arbeit machen kann und solche Beispiele.
4: Dass derzeit in vielen Bereichen gespart werden muss, ist Behindertenvertreter Groschan bewusst.
5: Aber ich kann es nicht wirklich bei den Schwächsten machen, bei Menschen mit Behinderungen.
1: Nach Belästigungsvorwürfen gegen einen Religionslehrer einer Salzburger Volksschule soll landesweit das schulische Konzept für Kinderschutz erneuert werden. Laut Bildungsdirektion ergab eine Überprüfung, dass Hinweise auf den Lehrer nicht weitergeleitet worden seien. Künftig soll es daher einheitliche Richtlinien geben, an die sich das Lehrpersonal landesweit halten soll. Die Fußball-WM geht ins große Finale. Schon heute Abend treffen in Miami ab 23 Uhr Frankreich und England im kleinen Finale um Platz 3 aufeinander. Es ist ein bisschen das Duell der Enttäuschten, aber beide Seiten wollen das Turnier mit einem Erfolg abschließen. Voller Erwartung auch die Atmosphäre in New York. In einem Vorort der Millionenmetropole spielen morgen Abend Spanien und Argentinien um den Weltmeistertitel. Fans beider Teams fiebern dem Finale bereits entgegen, berichtet aus New York Christoph Kohl.
6: Am Times Square stimmen sich argentinische Fans in blau-weißen Trikots auf das Finale ein.
7: Getting this far is a dream come true.
6: Viele sind spontan angereist. Tickets für das Finale haben sie noch keine.
8: We're looking for tickets.
6: Sie wären aber bereit, $3,000 bis $4,000 dafür zu bezahlen.
8: How much would you be ready to pay?
9: Like 4,000 each.
6: Die spanischen Fans sind hier am Times Square in der Unterzahl, aber zuversichtlich, dass ihr Team Argentinien den Weltmeistertitel abnehmen kann.
10: Spain will win.
6: Als Sieger sieht sich schon jetzt US-Präsident Donald Trump. Er spricht ein paar Straßen weiter im Trump Tower von der erfolgreichsten Sportveranstaltung aller Zeiten.
11: This has been the most successful sporting event maybe in the history of the world.
1: Und der ORF wird das Finale morgen live übertragen. Das war ein Journal um 5 mit Tom Brandenberger. Und jetzt zum Wetter.
10: Unbeständig geht es in Richtung Abend mit sonnigen und bewölkten Phasen. Regenschauer und Gewitter sind weiterhin nirgends ausgeschlossen. Die meisten gibt es derzeit zwischen Salzburg und St. Pölten bzw. Graz. Und stellenweise können die Gewitter auch kräftig ausfallen, mit intensivem Regen und starken Windböen. Dazu gibt es Höchstwerte von meist 23 bis 30 Grad. Morgen beginnt der Tag verbreitet sonnig. Von Westen her kommen allmählich aber Wolken herein und die bringen einige Schauer und Gewitter mit heftigen Windböen. So viel zum Wetter von Nathalie Auer.
12: Und da schauen wir jetzt noch auf die Straßen mit dem Radio Burgenland Verkehrsservice um 5:05. Und da ist alles gut, überall da, wo Sie uns hören. Sie kommen ohne Probleme voran.
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12: 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Feinen Samstag jetzt mit Roy Orbison.

0: ganz entspannt geht's durchs Wochenende mit Icarus und Radio Burgenland. Und vielleicht spielen Sie ja gerade auch mit dem Gedanken, sich einen Hund zuzulegen. Dann Achtung, denn seit 2 Wochen gibt es eine neue Regelung. Thema auch bei dir heute im Burgenland heute, Elisabeth Bauer-Gerbersitz.
1: Ja, schönen Nachmittag. Ja, seit 1. Juli müssen jene, die noch keinen Hund in den vergangenen Jahren gehalten haben, einen 4-stündigen Kurs absolvieren. Mhm. Wir waren bei so einem Sachkundenachweiskurs quasi dabei in Pötsching. Von den zukünftigen Besitzerinnen und Besitzern wird das jedenfalls ganz positiv aufgenommen.
0: Und davon sprechen heute, glaube ich, fast alle. Es gibt einen 8-fach-Jackpot beim Lotto morgen.
1: Ja, und der bringt viele dazu, ihr Glück zu versuchen. Wir waren in Trafiken, in Güssing und Oberwart. Es ist ja übrigens der allererste 8-fach-Jackpot in der Geschichte von 6 aus 45.
0: Toi, toi, toi dann.
1: Ja, 12 Millionen gibt's. Und wir waren mit der Kamera in einem ungewöhnlichen Sommerkurs für Kinder dabei, bei einem Zirkus. Das und vieles mehr im Burgenland heute.
0: Wie gewohnt um 19 Uhr in ORF 2.
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Für die einen ein ganz normales Wochenende, für die anderen steht Fußball, Fußball, Fußball am Programm. Hi, Witz, Radio Burgenland. Am Samstag, immerhin findet ja morgen die Mega-WM in Nordamerika ihr Ende. Heute geht's um den dritten Platz. England gegen Frankreich und morgen dann das große Finale Argentinien gegen Spanien. Wurscht, ob bei Ihnen Fußballabende anstehen oder nicht. Bei uns gibt's alles, was Sie wissen müssen. Dazu die Lieblingshits und den besten Austropop jetzt mit Josh.

0: Eine richtig coole Nummer. Dreams are Tenor Penny. Das sind Ihre Lieblingshits auf Radio Burgenland an diesem Samstagnachmittag. Jetzt ist es 5:30.
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2: Mit Gina Maria Knotzer. Seit 1. Juli brauchen Neo-Hundebesitzerinnen und Besitzer einen Sachkundenachweis, um die Vierbeiner auch halten zu dürfen. Um diesen Nachweis zu bekommen, muss ein 4-stündiger Theoriekurs absolviert werden. Dabei wird grundlegendes Wissen über eine artgerechte Hundehaltung vermittelt, zum Beispiel im Pötsching. Stefan Schinkowitsch.
3: Wer die Bedürfnisse seines Hundes kennt, kann dessen Überforderungen verhindern. Der nun verpflichtende Kurs soll grundlegendes Wissen über eine artgerechte Haltung und Pflege ebenso vermitteln wie den richtigen Umgang bei aggressivem Verhalten, um etwa Bissverletzungen zu verhindern, erklärt Hundetrainerin Marion Mansberger aus Pötsching.
4: Soziales Verhalten beim Tierarzt, Ernährung, dass die vorher schon eine Ahnung haben und sich auch dann gezielt weiterbilden können und nicht zuerst den Hund haben, dann verzweifeln, oh, jetzt gibt's ein Problem, jetzt muss ich mir helfen lassen.
3: Neue Besitzerinnen und Besitzer aller Hunderassen sind nun verpflichtet, einen Sachkundenachweis zu erbringen, egal ob es sich um einen Zwergbinscher oder Riesenschnauzer handelt. Es gibt aber Ausnahmen, so Mansberger.
4: Alle Personen, die in den letzten 2 Jahren Hunde gehalten haben, die brauchen diesen Kurs nicht machen. Auch Personen, die zuletzt vor 7 Jahren Hunde gehalten haben, aber eine Ausbildung haben, nachweislich, auch die brauchen den Kurs nicht besuchen.
3: Mit der Tierschutznovelle müssen auch neue Besitzer von Reptilien, Amphibien und gewissen Papageienarten einen jeweiligen Sachkundenachweis erbringen.
2: Der Fonds für künstliche Befruchtung in Österreich wird ausgebaut. Finanziell unterstützt werden ungewünscht kinderlose Paare. Der Selbstbehalt der IVF-Behandlung sinkt von 30% auf 25%. Eine Behandlung kostet zwischen 3.000 und 5.000 Euro. Gefördert werden bis zu 4 Versuche. Im Burgenland wird die IVF-Behandlung in der Klinik Oberpullendorf angeboten. An diesem Wochenende geht die Fußball-Weltmeisterschaft zu Ende. 2 Spiele stehen noch aus. Heute das ungeliebte Spiel um Platz 3. Michael Gutmann aus unserer Sportredaktion. Dieses sogenannte kleine Finale hat bei der WM Tradition.
5: Ja, mit Ausnahme der Weltmeisterschaften 1930 und 1950 hat es immer ein Spiel um Platz 3 gegeben. Einmal, 1954, hat Österreich dieses kleine Finale gewonnen, damals 3:1 gegen Uruguay. Heute treffen ab 23 Uhr europäischer Zeit in Miami die Halbfinalverlierer Frankreich und England aufeinander. Einerseits werden in einem Spiel wie diesem sehr oft Spieler eingesetzt, die bislang bei der WM wenig Einsatzzeit bekommen haben. Andererseits gibt es gute Gründe für beide Teams, in Bestbesetzung anzutreten. Mbappé bei Frankreich sowie Harry Kane und Jude Bellingham bei England haben noch die Chance, Torschützenkönig zu werden. Bei Frankreich geht es auch um einen guten Abschied für Teamchef Didier Deschamps. England-Trainer Thomas Tuchel kann mit einem Sieg seine eigene Position festigen.
2: Morgen steigt dann das große Finale in New Jersey, allerdings unter schwierigen Umständen.
5: Ja, es soll wieder Temperaturen über 30 Grad geben. Der trockene Rasen war ebenfalls ein Thema. Und mit Sorge beobachten die Meteorologen, wie sehr der Rauch der Waldbrände aus dem benachbarten Kanada die Luftqualität beeinträchtigt. Heute soll es jedenfalls vor Ort noch regnen und die Lage sich dadurch verbessern. Sportlich wird es den Clash der Superstars geben. Lamine Yamal bei Spanien ist fit, heißt es von den Spaniern. Er hat nach dem Halbfinale Schmerzen gehabt, nach einem Schlag auf dem Oberschenkel.
2: Stichwort trockener Rasen und Regen, der Blick aufs Wetter.
6: 25 Grad, Mr. Badesee, Rauchwart, 27 Grad der Neusiedlersee. Immer noch eine Abkühlung im Vergleich zur schwülen Lufttemperatur. 29 Grad messen wir in Donnerskirchen, 26 Grad in Deutschschützen und 28 Grad in Krensdorf. Dazu können jetzt vor allem im Mittel- und Südburgenland Gewitter und Regenschauer durchziehen. Die Nacht, die verläuft dann weitgehend trocken und teilweise auch klar. Morgen gibt es ähnliches Sommerwetter, schwül, heiße 31 Grad mit viel Sonne. Dazu dann erhöhte Gewittergefahr. Wir schauen jetzt noch auf die Straßen mit dem Radio Burgenland Verkehrsservice um 5:45. Und da ist alles gut, überall da, wo Sie uns hören, kommen Sie gut und sicher an Ihr Ziel.
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Das ist ein beinhartes Protestlied. Allerdings richtet sich die Kritik nicht gegen eine bestimmte Gruppe, sondern gegen jedermann, der sich betroffen fühlt. Auch gegen mich selbst. Er hat eine kleine

0: Nancy Sinatra auf Radio Burgenland am Samstagnachmittag. Warme Tropennächte, vielleicht die ein oder andere Gälse, die sich ins Schlafzimmer verirrt. Wie schlafen Sie zurzeit? Für den guten, erholsamen Schlaf, da setzen viele auf Kopfpolster-Sprays. Die sollen helfen mit Lavendel, Zirbe oder Hopfen. Kennt man aus Hotels, aber beim Kauf von den Sprays, da sollte man laut unserer Kräuterhexe Uschi Zetzelitsch auf Folgendes achten.
1: Dass auf jeden Fall wirklich 100% reine ätherische Öle enthalten sind. Jede Art von Parfum oder chemische Zutaten weglassen, das schadet mehr. Und da haben wir ja Glück im Burgenland, denn wir haben ja einen Duftbauern im Seewinkel, der eine Lavendelart anbaut, von der getestet wurde, dass sie den höchsten Melatoninanteil hat. Und dieses Melatonin ist eben auch das, was uns beim Einschlafen gut helfen kann.
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0: Mit der Spider-Murphy-Gang geht's ganz cool und entspannt durch das Wochenende mit Radio Burgenland. Und da sind viele nicht nur nervös wegen der Weltmeisterschaft. Morgen steht nicht nur das große Finale in den USA steht an, sondern auch eine Mega-Lottoziehung, ein 8-fach-Jackpot. Die erste bei 6 aus 45 seit 40 Jahren. Na, vielleicht geht der Sechser Jens Burgenland. 12 Millionen sind es auf jeden Fall. Dann sagen wir mal toi, toi, toi.
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0: Glück bringen Ihnen jetzt vielleicht ja die Pointer Sisters.

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1: Am Mikrofon ist Anselm Peer. Immer mehr Paare mit unerfülltem Kinderwunsch versuchen es mit künstlicher Befruchtung. Ein Versuch kostet mehrere tausend Euro, wobei der Staat mitzahlt, wenn das Ausbleiben einer Schwangerschaft gesundheitlich bedingt ist. Diesen Zuschuss will die Regierung jetzt erhöhen, berichtet Viktoria Waldhäusl.
2: Bis zu 70% der Kosten für künstliche Befruchtung übernimmt der Staat schon jetzt. Künftig sollen es 75% sein, sagt Familienministerin Claudia Bauer von der ÖVP.
3: Wir sprechen hier von Mehrausgaben von 1,6 Millionen Euro. Mir ist es wichtig, dass mehr Paare hier auch Zugang zu diesen finanziellen Ressourcen haben, dass wir auch In-vitro-Fertilisation breiter zugänglich machen. Es ist sehr kostspielig.
2: Wobei künstliche Befruchtung derzeit nur Paaren offen steht. Alleinstehende Frauen haben diese Möglichkeit nicht. Bauer sieht hier derzeit keinen Handlungsbedarf.
3: Mir ist es wichtig, dass wir Paaren diesen Zugang zum medizinischen Fortschritt, zu medizinischen Möglichkeiten auch öffnen. Darauf liegt mein Fokus und hier sollten wir einen Schritt nach dem anderen setzen.
2: Den nächsten großen Schritt könnte bald der Verfassungsgerichtshof setzen. Noch im Herbst könnte er das Verbot von künstlicher Befruchtung für alleinstehende Frauen aufheben.
1: Das Waffenruheabkommen zwischen den USA und dem Iran ist endgültig gescheitert. 10 Tage nach den USA hat es heute auch der Iran ausgesetzt, denn die USA hätten mit ihren aggressiven Maßnahmen gegen ihre Verpflichtungen aus der Absichtserklärung verstoßen. Die US-Armee bombardiert den Iran seit 7 Nächten durchgehend. Mindestens 50 Menschen sollen dabei getötet worden sein. Als Vergeltung greift der Iran US-Stellungen in den Nachbarländern an. Große Modekonzerne dürfen ab morgen in der EU unverkaufte Kleidung und Schuhe grundsätzlich nicht mehr vernichten. Die Umweltschutzorganisation Greenpeace spricht von einem wichtigen Schritt gegen Wegwerfmode in der EU, kritisiert aber eine mangelnde Umsetzung in Österreich. Umweltminister Totschnig von der ÖVP habe das nötige nationale Begleitgesetz nicht vorgelegt, das die Strafen für Verstöße festlegt. Greenpeace will Beschwerde bei der EU-Kommission einreichen. In Velten am Wörthersee hatte eine 74-Jährige heute beim Einparken die Kontrolle über ihr Auto verloren. Sie ist in einen Gastgarten gefahren. 11 Menschen sind dabei verletzt worden, berichtet Horst Zartlecker.
4: Passiert ist der Unfall heute um 12.37 Uhr laut Polizei beim Einparken. Da dürfte die Lenkerin die Kontrolle über das Auto verloren haben. 2 Menschen sind schwer, aber nicht lebensgefährlich verletzt. Die Lenkerin ist geschockt, sie konnte noch nicht eingehend befragt werden, sagt Polizeisprecherin Christina Capellari. Warum die Lenkerin die Kontrolle verloren hat, steht also noch nicht fest. Eine Absicht werde ausgeschlossen, so Capellari. Der Unfallort befindet sich bei einem Kaffeehaus nahe des Casinos in Velden. Ein Großaufgebot der Rettung hat die Verletzten versorgt. Der Schock sitzt auch bei den anderen Leuten, die den Unfall mitbekommen haben, tief.
1: Das waren die Nachrichten mit Anselm Peer. Und jetzt zum Wetter.
5: Mit einem Wechsel aus Sonne, Wolken, Schauern und Gewittern geht der Tag zu Ende. Die kräftigsten Gewitter gibt es gerade im Tiroler Unterland und in der nächsten Stunde im Innviertel. Morgen am Sonntag überquert uns eine Kaltfront. Die bringt von Vorarlberg bis zum Innviertel schon am Vormittag Regenschauer und Gewitter. Die kräftigsten gibt es dann ab der Mittagszeit und am Nachmittag von Salzburg westwärts. Auch Unwetter mit stürmischen Windböen sind möglich. Dementsprechend die Höchstwerte je nach Sonne und Schauern 18 bis 28 Grad. Ganz im Osten, wo es am längsten trocken bleibt, bis zu 30 Grad. So viel zum Wetter von Daniel Stanker.
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1: Seit einer Woche gibt es wieder Angriffe zwischen den USA und dem Iran. Dabei sind im Iran mindestens 50 Menschen getötet worden. Das sagt die iranische Regierung. Weitere 500 Menschen wurden bei den Angriffen verletzt. Alle Opfer sind normale Bewohner des Iran, also keine Soldaten. Wie viele Soldaten bisher getötet wurden, gibt der Iran nicht bekannt. Der Iran selbst beschoss wieder Ziele in den Golfstaaten Kuwait und Bahrain. Bei dem Konflikt geht es hauptsächlich um die wichtige Handelsroute von Hormus, eine enge Stelle im Meer zwischen dem Iran und der arabischen Halbinsel. Normalerweise wird dort viel Öl transportiert. Wegen des Kriegs fahren aber fast keine Schiffe mehr durch die Meerenge. Dadurch kommt viel weniger Öl als sonst auf den Weltmarkt und somit steigen die Preise. Der Bahnfernverkehr über den Brenner ist seit heute gesperrt. Normalerweise kann man mit dem Zug über den Gebirgspass von Innsbruck in Tirol nach Bozen in Italien fahren. Im italienischen Teil der Strecke gibt es jetzt aber Bauarbeiten. Die Sperre dauert bis 1. August. Als Ersatz fahren Busse auf der Strecke. Die ÖBB haben mitgeteilt, dass es bisher keine Probleme wegen der Sperre gegeben hat. Einen ungewöhnlichen Einbruch hat es am Donnerstagabend in Wien gegeben. Eine Frau und ein Mann sind über ein offenes Fenster in die Wohnung eines Mannes geklettert. Dort haben sie sich geduscht, dann warfen sie Kleidung des Wohnungsbesitzers aus dem Fenster und nahmen sich aus dem Kühlschrank etwas zu essen. Dann legten sie sich in das Bett des Mannes und rauchten. Der Bewohner ertappte die beiden, als er nach Hause kam. Er rief die Polizei. Die Polizisten nahmen die Frau aus Serbien und den Mann aus Libyen fest. Beide hatten offenbar vor dem Einbruch Drogen genommen. Das waren die Nachrichten in einfacher Sprache. Gelesen von Daniela Nicolai.
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1: Am Mikrofon ist Anselm Peer. Seit dem Fall Giselle Bellico ist bekannt, dass es Männer gibt, die ihre Partnerinnen betäuben und vergewaltigen. In Chatgruppen und auf Plattformen im Internet tauschen sie sich aus, geben sich Tipps und spornen sich an. In Österreich gibt es mittlerweile den zweiten bekannten Fall. Seit Mitte April sitzt ein Mann in Tirol in Untersuchungshaft. Christoph Benders und Veronika Mauler berichten.
2: Er könne bestätigen, dass es auch in Tirol einen Fall gibt, sagt der Sprecher des Bundeskriminalamts Heinz Holub-Friedreich.
3: Wo ein Mann sich jetzt in Innsbruck wegen des Verdachts der Betäubung und Vergewaltigung der Lebensgefährtin sowie weiterer Personen in Untersuchungshaft befindet.
2: Die weiteren Personen, also wer ist darunter zu verstehen?
3: Also den Informationen, die mir zugrunde liegen, dürfte es sich um eine Ex-Partnerin handeln.
2: Der Staatsanwaltschaftssprecher in Innsbruck, Joachim Wüstner, bestätigt keine Angaben zu mutmaßlichen Opfern, sagt aber:
4: Die Ermittlungen, insbesondere sehr umfangreiche Datenträgerauswertungen, sind im Gange.
2: Schockiert hat auch der erste Fall in Österreich. Im September 25 wurde ein Niederösterreicher zu 7 Jahren Haft verurteilt. Auch er hatte seine Partnerin, eine zweifache Mutter, sediert und vergewaltigt und sich darüber mit einem Mann in Deutschland ausgetauscht. Der Fall war aufgeflogen, weil 2 deutsche Journalistinnen ein ganzes Vergewaltigungsnetzwerk aufgedeckt hatten.
1: Ukrainische Drohnen haben in Russland Logistikzentren des größten russischen Online-Händlers getroffen, eines davon in der Nähe der Hauptstadt Moskau. Dabei sind nach russischen Angaben 7 Arbeiter getötet worden. Bei russischen Bombenangriffen in der Ostukraine, nahe der russischen Grenze, sind nach ukrainischen Angaben mindestens 2 Menschen getötet worden. Der Botschafter der USA in Italien sorgt mit seiner Riesenjacht in Venedig für Proteste. Tilman Fertitta, Trump-Vertrauter und einer der reichsten US-Amerikaner, ist mit seiner 117 Meter langen Yacht zum Redentore-Volksfest in Venedig gekommen, das für sein großes Feuerwerk bekannt ist, das heute Abend stattfindet. Hunderte Menschen demonstrieren, die Polizei hat den Bereich rund um die Yacht abgesperrt. Das Frauentennisturnier in Kitzbühel im Frauentennisturnier in Kitzbühel treffen morgen im Finale 2 Österreicherinnen aufeinander, Sinja Kraus und Julia Grabherr, Daniel Kolowitz.
5: Nach 33 Jahren feiert Damentennis in Kitzbühel eine Rückkehr und die wird gleich mit einem rein österreichischen Finale garniert. Die Nummer 2 des Turniers, Sinja Kraus, trifft auf die Nummer 4 des Events, Julia Grabherr. Besser geht's nicht für die Tennisfans in Kitzbühel. Die Vorarlbergerin Julia Grabherr lässt der topgesetzten Slowenin Veronika Erjavec keine Chance. 6:1, 6:4.
6: Ja, ich bin mega happy, dass ich im Finale bin. Es hat unglaublich viel Spaß gemacht, heute Tennis zu spielen in so einer Location mit so einer Unterstützung. Ja, war unglaublich schön.
5: Schon davor gewinnt Sinja Kraus, die Wienerin, gegen die Spanierin Ribera nach 0-1-Satzrückstand noch 2:1. Für Sinja Kraus gipfelt dieser Finaleinzug sogar mit der besten Weltranglistenplatzierung ihrer Karriere, derzeit auf Rang 87. Das Duell der beiden Österreicherinnen um den Turniersieg steigt Sonntag, 11.30 Uhr, live in ORF 1.
1: Das waren die Nachrichten mit Anselm Peer. Und jetzt zum Wetter.
7: Kräftige Regenschauer und Gewitter sind jetzt noch unterwegs, zum Beispiel in Oberösterreich und zwar im Innviertel und im Hausruckviertel. Punktuell schüttet es hier stark, auch kräftige Windböen sind dabei. Der morgige Sonntag bringt wieder turbulentes Wetter. Schon am Vormittag ziehen im Westen Österreichs erste Schauer und Gewitter durch. Die ziehen bis zum späten Nachmittag bis ganz in den Osten und werden zum Teil heftig mit stürmischen Windböen. Dazu gibt's immer wieder etwas Sonne und von West nach Ost meist 23 bis 30 Grad. So viel zum Wetter von Daniel Stanker.
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1: Am Mikrofon ist Anselm Peer. Der Krieg zwischen den USA und dem Iran eskaliert weiter. Nach den USA hat heute auch der Iran das Rahmenabkommen für eine Friedenslösung ausgesetzt. Der Iran droht, die Angriffe auf US-Verbündete zu verstärken. Mehr dazu aus Teheran von unserer Korrespondentin Rosa Leyen.
2: Es steht seit heute die Drohung im Raum, dass sollte weiterhin iranische Infrastruktur angegriffen werden, die Flughäfen von Abu Dhabi und Dubai nicht mehr sicher sind, ebenfalls die Häfen der Vereinigten Arabischen Emirate. Also die Gefahr ist doch, dass dieser Krieg wieder viel stärker eskaliert. Eine Zeit lang gab es noch die Idee und den Glauben daran, es könnte einen Deal mit den USA geben, der auch hält. Und mittlerweile hat man jeden Funken Vertrauen in die USA verloren und auch den Glauben an Diplomatie, der nimmt auch ab. Die Kritik am Regime, die ist sehr, sehr leise, kaum noch hörbar momentan. Das liegt nicht daran, dass es weniger zu kritisieren gäbe, sondern daran, dass der Krieg einfach alles überlagert.
1: Ja, und Entspannung ist nicht in Sicht. Wie das US-Militär vor kurzem bekannt gegeben hat, sind bei iranischen Raketen- und Drohnenangriffen in Jordanien 2 US-Soldaten getötet worden. Der ungarische Präsident Tamás Sulyok muss sein Amt vorzeitig abgeben. Der Vertraute des früheren Premiers Orbán hat heute seinen Widerstand aufgegeben und eine entsprechende Verfassungsänderung der neuen Regierung unterzeichnet. Premier Péter Madja hatte ihn als Orbáns Marionette kritisiert. Sulyok hat sich lange gegen einen Rücktritt gewehrt. Seit heute fahren über den Brenner 2 Wochen lang keine Züge. Grund dafür sind Bauarbeiten in Italien und auch in Österreich. Der Schienenersatzverkehr wird laut den ÖBB gut angenommen. Auch im Ausweichverkehr auf den Straßen habe es am ersten Tag keine Probleme gegeben, heißt es von der Polizei. Bei der Fußball-WM beginnt in 2 Stunden das Spiel um den 3. Platz zwischen Frankreich und England. Wolfgang Eichinger, für Frankreichs Teamchef Didier Deschamps ist es auch das Abschiedsspiel vom Nationalteam.
3: 2012 hat Didier Deschamps die Équipe Tricolore übernommen. Weltmeistertitel 2018, Vize-Weltmeistertitel 2022 und Vize-Europameistertitel 2016. Eine beeindruckende Bilanz als französischer Teamchef.
4: Ich denke nicht, dass jemand weinen wird. Das Nationalteam wird mir fehlen. Ich hatte 15 Jahre das Privileg, das Team zu führen und wunderbare Momente zu erleben.
3: Die französischen Stars wie Ibrahima, Konaté wollen heute in Miami ihrem Trainer zum Abschied den 3. Platz schenken.
4: Alle Spieler hier hat er ausgesucht. Wir schulden ihm Dankbarkeit und werden alles dafür tun, zu gewinnen.
3: Da werden aber die Engländer etwas dagegen haben. Für England geht es um die beste WM-Platzierung seit 60 Jahren, seit dem einzigen Weltmeistertitel 1966.
1: Das waren die Nachrichten und jetzt zum Wetter.
5: Ein paar Schauer und Gewitter sind noch immer unterwegs, aktuell zum Beispiel in Linz. Allmählich werden die Schauer aber weniger. Morgen am Sonntag wird es wieder gewittrig. Zunächst im Westen, hier ist es von der Früh weg unbeständig. Über Mittag breiten sich die Gewitter dann rasch Richtung Osten aus. Am Nachmittag besteht dabei Unwettergefahr vom Wiener Becken über die Steiermark bis nach Kärnten. Trotz allem scheint die Sonne in Summe für ein paar Stunden, das Ganze bei 23 bis 30 Grad von West nach Ost. So viel zum Wetter von Daniel Stanker.
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1: Am Mikrofon ist Anselm Peer. In Deutschland ist der Druck jetzt zu groß geworden für den CDU-Fraktionschef. Jens Spahn ist zurückgetreten. Viele haben ihm Doppelmoral vorgeworfen, weil er und sein Mann mit Hilfe einer Leihmutter in den USA einen Sohn bekommen haben, obwohl der hochrangige CDU-Politiker und seine Partei eine Legalisierung der Leihmutterschaft in Deutschland ablehnen. Aus Berlin Andreas Jörle.
2: Jens Spahn gibt auf und seinen Rücktritt bekannt. Der Fraktionschef von CDU und CSU weicht dem immer massiveren Druck. Zuletzt hat ihn sogar Kanzler und CDU-Chef Friedrich Merz zum Rücktritt aufgefordert. Wenig später die schriftliche Erklärung von Jens Spahn. Ihm sei bewusst geworden, dass sein persönliches Glück, mit seinem Mann eine Familie zu gründen und Vater zu werden, nicht vereinbar sei mit einem politischen Amt. Ein Schritt, den er gestern schon angedeutet hat in einem Podcast der Bild-Zeitung.
3: Für mich ist jedenfalls eins klar. Für mich gibt's, und das wird mir jede Stunde immer bewusster, nichts Wichtigeres als meine Familie.
2: Jens Spahn verschweigt aber in seinem Rücktrittsschreiben, dass er Vater geworden ist mit Hilfe einer Leihmutter in den USA. So etwas ist in Deutschland verboten. Diese Entscheidung sei richtig und unvermeidlich, sagt nun Kanzler Friedrich Merz. Noch nicht klar ist, ob Jens Spahn ganz zurücktritt oder Abgeordneter bleibt.
1: Bei iranischen Luftangriffen in Jordanien sind gestern 2 US-Soldaten getötet worden. Das hat die US-Armee am Abend bekannt gegeben. Ein Soldat werde noch vermisst. Der Iran meldet mindestens 50 Tote innerhalb einer Woche durch US-Angriffe. Seit einer Woche bombardieren die USA jede Nacht Ziele im Iran. Das Rahmenabkommen für eine Friedenslösung hat nach den USA heute auch der Iran ausgesetzt. Die Bundesregierung erhöht die Unterstützung für Paare, die sich ihren Kinderwunsch mit künstlicher Befruchtung erfüllen möchten. Für medizinisch nötige In-vitro-Fertilisationen sollen künftig 75% der Kosten übernommen werden, statt wie bisher 70%, kündigt Familienministerin Claudia Bauer von der ÖVP an. Bauer rechnet mit Mehrausgaben von insgesamt 1,6 Millionen Euro. Haare schneiden, Bart stutzen und das ohne Rechnung. Die Finanzpolizei hat jetzt Barbershops verstärkt kontrolliert. Bei Schwerpunktaktionen in Oberösterreich und Salzburg haben die Beamten zahlreiche Verstöße festgestellt, berichtet Daniela Dahlke.
4: 85 Barbershops sind kontrolliert worden und fast genauso viele Gesetzesverstöße sind dabei festgestellt worden. Die Finanzpolizei deckt Schwarzarbeit, illegale Beschäftigung und fehlende Arbeitszeitaufzeichnungen auf. Besonders häufig gibt es aber Probleme bei den Registrierkassen. In fast jedem fünften Betrieb werden beim Ausstellen der Rechnung Verstöße festgestellt. Teilweise fehlen Kassen überhaupt oder Kunden bekommen keinen Beleg. In einem Barbershop im Flachgau verkauft ein Mitarbeiter laut Finanzpolizei außerdem gefälschte Parfums bekannter Marken. Die Finanzpolizei kündigt weitere Schwerpunktkontrollen an.
1: In den Kitzbüheler Alpen zwischen Tirol und Salzburg sind heute 2 Mädchen aus Bergnot gerettet worden. Sie wollten am Spielberghorn eine Abkürzung nehmen und sind nicht mehr weitergekommen. Ein Hüttenwirt hat ihre Hilferufe gehört und Alarm geschlagen. Die beiden Mädchen im Alter von 13 und 14 Jahren wurden von der Bergrettung rund 100 Meter abgeseilt. Sie haben den Zwischenfall unverletzt überstanden. Jetzt zum Sport. In knapp einer Stunde beginnt bei der Fußball-WM das Match um den 3. Platz zwischen Frankreich und England. Daniel Kulowitz.
5: Es ist das Duell der Enttäuschten. Dennoch gibt es Dinge, die einen Sieg attraktiv machen. Mbappé zum Beispiel liegt mit 8 Toren derzeit gleich auf mit Lionel Messi und könnte sich den Golden Boot, also den Titel des WM-Torschützenkönigs, noch schnappen. Außerdem bekommt der 3. Platz 1,75 Millionen Euro mehr an Preisgeld. Und die Franzosen wollen ihren Trainer Deschamps würdig verabschieden. Anpfiff 23 Uhr in Miami, wo heuer auch schon ein Formel-1-Grand-Prix stattgefunden hat. Und an diesem Wochenende wird in Belgien gefahren. Da holt sich beim heutigen Qualifying Kimi Antonelli die Pole-Position, schon die 6. in dieser Saison für den Mercedes-Jungstar. Das Ganze vor Max Verstappen und Lando Norris. Norris wird aber 10 Plätze zurückversetzt, da er Komponenten am Motor getauscht hat. Daher Russell auf 3, Leclerc auf 4. Start zum großen Preis von Belgien in Spa ist morgen um 15 Uhr. Beim Frauentennisturnier in Kitzbühel kommt es zu einem rein österreichischen Finale. Sinja Kraus und Julia Grabherr treffen morgen ab 11.20 Uhr. Am Center Court aufeinander, das Ganze live in auf 1 zu sehen. Und Testspielsiege für die österreichischen Bundesliga-Clubs: Rapid gegen HSV 3 zu 2, LASK schlägt Fortuna Düsseldorf 2 zu 0.
1: Das waren die Nachrichten und jetzt zum Wetter.
6: Mit einigen Regenschauern geht's jetzt weiter durch die Nacht. Vereinzelt sind auch noch Blitz und Donner dabei. Der morgige Sonntag bringt uns wieder turbulentes Wetter. Im Westen schon von der Früh weg mit Regenschauern. Um die Mittagszeit breiten sich die Schauer dann generell auf Österreich aus und die können dann zum Teil heftig ausfallen mit Starkregen und Sturmböen. Am längsten trocken bleibt es von Unterkärnten über die südliche Steiermark bis ins Weinviertel. Hier wird es mit 26 bis 30 Grad auch am wärmsten. Weniger warm ist es weiter im Norden und im Westen mit 18 bis 25 Grad. So viel zum Wetter von Daniel Stanker.
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1: Am Mikrofon ist Anselm Peer. Mit dem Doppelbudget hat die Regierung für die nächsten 2 Jahre empfindliche Kürzungen in vielen Bereichen beschlossen. Auch für Menschen mit Behinderung gibt es um fast ein Fünftel weniger Geld. Der Behindertenverband kritisiert, dass bei den Schwächsten gespart wird. Eva Haslinger berichtet.
2: 33 Millionen Euro werden bis 2028 im Bereich der Menschen mit Behinderung eingespart. Das seien 18%, sagt Franz Groschan, Präsident des Behindertenverbandes KOBV.
3: Ich gehe davon aus, dass an die 70.000 bis 100.000 Menschen betreffen wird.
2: Treffen werde es vor allem behinderte Menschen, die in den Arbeitsprozess einsteigen wollen und solche, die bereits einer Beschäftigung nachgehen und Unterstützung erhalten.
3: Sind Beratungsprojekte zum Beispiel, die ganz stark betroffen sind. Oder da geht es zum Beispiel bei sehschwachen Menschen um einen anderen Bildschirm, damit ich meine Arbeit machen kann und solche Beispiele.
2: Dass derzeit in vielen Bereichen gespart werden muss, ist Behindertenvertreter Groschan bewusst.
3: Aber ich kann es nicht wirklich bei den Schwächsten machen, bei Menschen mit Behinderungen,
1: sagt der Präsident des Behindertenverbands. Der Iran bleibt auch nach 7 Nächten durchgehender US-Angriffe auf Konfrontationskurs. Irans oberster Führer Mojtaba Khamenei hat den USA am Abend mit einer unvergesslichen Lektion gedroht, also stärkeren Angriffen auf die mit den USA verbündeten Nachbarländer. Das Rahmenabkommen für eine Friedenslösung ist jetzt endgültig vom Tisch. Nach den USA hat es nun auch der Iran für ausgesetzt erklärt. Bei israelischen Angriffen im Gazastreifen sind heute 10 Menschen getötet worden, darunter nach palästinensischen Angaben auch 3 Kinder. Und im von Israel besetzten Westjordanland haben israelische Siedler einen palästinensischen Fußballspieler getötet. Der 17-jährige Junioren-Nationalspieler ist nach palästinensischen Angaben vor einer Woche bei einem Angriff auf sein Dorf von Siedlern angeschossen worden und heute an seinen schweren Verletzungen gestorben. In der Affäre um Leihmutterschaft ist der hochrangige deutsche CDU-Politiker Jens Spahn heute als Fraktionschef seiner Partei zurückgetreten. Er stand massiv unter Druck, weil er und sein Mann mithilfe einer Leihmutter in den USA einen Sohn bekommen haben, obwohl er und seine Partei eine Legalisierung der Leihmutterschaft in Deutschland ablehnen. Viele haben Spahn Doppelmoral vorgeworfen. In Velten am Wörthersee hat eine 74-jährige Frau zu Mittag beim Einparken die Kontrolle über ihr Auto verloren. Sie ist in den Gastgarten eines Cafés gekracht. 10 Menschen sind dabei verletzt worden, 2 von ihnen schwer, sagt Polizeisprecher Stefan Walcher.
4: Laut Angaben der Lenkerin wurde dieser schwarz vor Augen und sie verlor in weiterer Folge die Kontrolle des Fahrzeugs und betätigte das Gaspedal. In weiterer Folge kam diese erst nach Stillstand des Fahrzeuges wieder zu Bewusstsein.
1: Rettung und Feuerwehr in Velten waren mit einem Großaufgebot im Einsatz. Das waren die Nachrichten. Und jetzt zum Wetter.
5: Die Nacht verläuft teils trocken, teils mit Regenschauern, besonders von Vorarlberg bis Kärnten. Morgen am Sonntag ziehen wieder kräftige Regenschauer und Gewitter durch. Schon in der Früh regnet es stellenweise in Vorarlberg und in Tirol. Zur Mittagszeit entstehen dann in den meisten Regionen Gewitter. Die werden am Nachmittag zum Teil heftig mit Starkregen und Sturmböen. Am längsten trocken bleibt es ganz im Osten und im Südosten. Die Sonne zeigt sich in Summe für ein paar Stunden. Die Höchstwerte von West nach Ost 23 bis knapp 30 Grad. So viel zum Wetter von Daniel. Danke.
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1: Am Mikrofon ist Anselm Peer. Die russische Bevölkerung bekommt die ukrainischen Gegenangriffe immer mehr zu spüren. Ukrainische Drohnen haben Logistikzentren des größten russischen Online-Händlers getroffen. Und die Treibstoffkrise spitzt sich immer weiter zu, berichtet Stefan Gera.
2: Löscharbeiten in der Stadt Naginsk, 50 Kilometer östlich von Moskau. Ukrainische Drohnen haben ein Öldepot in Brand gesetzt. In Russland ist bereits eine Treibstoffkrise ausgebrochen, so schildert es der Bauer Wladimir Vedorchenko. Die Behörden versprechen zu helfen, aber es ist schwer. Die Arbeiter stehen einen halben Tag lang Schlange, um Benzin zu bekommen, damit sie zur Arbeit fahren können. Die Lage ist ernst. Aber die Ukraine nimmt nicht nur Öldepots ins Visier. Auch zwei Verteilzentren des russischen Online-Händlers Wildberries sind in Flammen aufgegangen. Dabei sind 7 Menschen gestorben, 25 wurden verletzt. Und auch in der Ukraine sind wieder mehrere Tote zu beklagen im russisch-ukrainischen Drohnenkrieg.
1: Der New Yorker Bürgermeister Soran Mamdani spricht sich für eine Festnahme des israelischen Premiers Benjamin Netanyahu aus, falls er im September zur UNO-Generaldebatte nach New York kommt. Im Interview mit der New York Times bezeichnet Mamdani Netanyahu als Kriegsverbrecher, der wegen des Gaza-Kriegs vor den Internationalen Strafgerichtshof gehöre. Das Weltstrafgericht in Den Haag hat vergangenen Herbst einen internationalen Haftbefehl gegen Netanyahu ausgestellt. Scharfe Kritik kommt von Israels UN-Botschafter. Statt Antisemitismus in New York zu bekämpfen, greife Mamdani den Staat Israel an. MECFS ist eine Krankheit, die das Leben der Betroffenen extrem einschränkt. Ein länderübergreifendes Forschungsprojekt macht jetzt Hoffnung. Es wird mit 7,5 Millionen Euro von der EU gefördert und von der MedUni Wien geleitet. Konstanze Ertl berichtet.
3: Von den ersten Symptomen bis zur Diagnose von MECFS dauert es oft sehr lang. Die am Projekt beteiligten Forscherinnen und Forscher wollen das ändern. Sie analysieren Blut- und Gewebeproben von Menschen, die an MECFS erkrankt sind, und vergleichen sie mit Proben von Gesunden. So wollen sie messbare Werte finden, mit denen man die Krankheit eindeutig feststellen kann. Sogenannte Biomarker, erklärt Projektleiterin Eva Untersmeier-Elsenhuber von der MedUni Wien.
4: Das Ziel von dem Projekt ist es ganz klar, die Untergruppen von MECFS besser zu verstehen und basierend auf dieser genauen Charakterisierung der Untergruppen bessere Diagnosemöglichkeiten zu schaffen.
3: Fortschritte erwartet die Immunologin auch für die Behandlung der Erkrankung. Sie geht davon aus, dass Ansatzpunkte für zukünftige Therapien gefunden werden.
1: Bei der Regenbogenparade in Bratislava haben heute tausende Menschen gegen die Diskriminierung sexueller Minderheiten demonstriert. Die slowakische Regierung hatte zuletzt mehrere Maßnahmen beschlossen, die die Gleichstellung gleichgeschlechtlicher Partnerschaften erschweren sollen. Bei einem Blitzeinschlag in den Schweizer Alpen sind 97 Schafe getötet worden. Zum Schutz vor Wölfen sind sie in einem eingezäunten Bereich eng zusammengestanden. Die toten Schafe werden mit dem Hubschrauber vom Berg im Kanton Wallis geholt. Bei der Fußball-WM spielen Frankreich und England derzeit um den 3. Platz und da droht den Franzosen ein Debakel. England führt nach der ersten Halbzeit 4:0. Das waren die Nachrichten zum Wetter.
5: Ein paar Regenschauer gehen in der Nacht weiterhin vor allem im Westen nieder. In der Osthälfte klingen die Schauer bald ab. Der heutige Sonntag bleibt unbeständig und gewittrig. Teils heftige Gewitter sind da dabei, vor allem im Bereich von Kärnten bis nach Niederösterreich. Dazu kommt teils starker bis stürmischer Wind. Vor den Schauern ist es hier noch länger sonnig und sehr warm mit 26 bis 30 Grad. Von Vorarlberg bis Oberösterreich sind zum Teil schon von Anfang an Regenschauer dabei. Die Sonne zeigt sich hier eher am Nachmittag öfter und länger bei maximal 18 bis 26 Grad. So viel zum Wetter von Daniel Stanker.
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1: Im Studio ist Theresa Eder. Es ist 1 Uhr. So gut wie vorbei ist das vorletzte Spiel bei der Fußball-Weltmeisterschaft. Da spielen England und Frankreich ja gerade um den dritten Platz. Und Daniel Kulowitz, ein paar Sekunden geht's noch. Derzeit steht's 5:4 für England.
2: Völlig verrücktes Spiel und jetzt sogar das 6:4 für England. Und jetzt ist der Deckel drauf. Bellingham, es ist eine unfassbare Partie. 90 Minuten, 10 Tore, eine Offensivshow vom Feinsten. Zur Pause schon 4:0 für England. Da hat's nach einem Debakel für die Franzosen ausgesehen. Die sind dann wieder rangekommen. Auf 3:4 Kylian Mbappé mit seinen WM-Treffern 9 und 10, der jetzt auch in der WM-Torschützenliste voran ist. Und dann aber doch noch Saka mit dem 5:3. Dann ist jetzt nochmal das 4:5 passiert durch Dembélé. Und jetzt endgültiger Deckel drauf. 6:4 wie ein Tennisergebnis. Jude Bellingham macht den Schlusspunkt. England wird also Dritter werden, Frankreich Vierter. Und morgen gibt es dann das große Finale Argentinien gegen Spanien.
3: Ob E-Mails, Online-Banking oder auch künstliche Intelligenz.
1: Da hat es gerade einen kurzen Fehler gegeben, ein technisches Problem. Wir versuchen es nochmal. So. Während in Oberösterreich derzeit über ein Google-Rechenzentrum diskutiert wird, gibt es in Niederösterreich neue Regeln für den Bau solcher Zentren. Niklas Wager, mit diesen Richtlinien könnte eine niedrige zweistellige Zahl solcher Zentren entstehen.
3: Ob E-Mails, Online-Banking oder auch künstliche Intelligenz, für all das braucht es immer mehr Rechenzentren. Seit Anfang Juni ist daher in Niederösterreich eine Novelle der Raumordnung in Kraft, die erstmals eigene Regeln für den Bau solcher Zentren vorgibt. Insgesamt 100 Projekte würden derzeit zur Genehmigung beim Land liegen, heißt es aus dem Büro von Landeshauptfrau Stellvertreter Stefan Pernkopf. Die neuen Regeln würden nun jedenfalls zeigen, dass bei einer niedrigen zweistelligen Zahl an Projekten eine Umsetzung realistisch ist. Die wohl größten Rechenzentren in Niederösterreich entstehen derzeit übrigens in Schwechat, Achau und Vösendorf durch den US-Software-Riesen Microsoft. Laut der Firma seien sie seit vergangenem Sommer bereits in Betrieb und würden kontinuierlich erweitert werden. Weitere Details will man dazu aber nicht bekannt geben.
1: Wegen der anhaltenden Dürre in Norditalien hat das Bistum der Stadt Pavia die Gläubigen aufgerufen, um Regen zu beten. Priestern ist sogar eine Fürbitte vorgeschlagen worden, die in die Gottesdienste an Sonn- und Werktagen aufgenommen werden kann. Jetzt zum Wetter mit Georg Brack.
4: Heute am Sonntag überquert uns von Deutschland her eine Kaltfront. Der Tag beginnt also speziell von Vorarlberg bis nach Oberösterreich bereits mit einigen Wolken und allmählich auch ersten Schauern. Damit werden es hier höchstens 18 bis 26 Grad. Länger trocken und zunächst auch noch sonnig bleibt es im Osten und im Süden. Hier gehen sich 26 bis 30 Grad aus. Ab Mittag breiten sich dann Schauer und Gewitter aber auf den Großteil Österreichs aus. Die können speziell am Nachmittag auch heftig ausfallen, samt Starkregen und Sturmböen. Gegen Abend kommt von Westen her dann wieder die Sonne durch.
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1: Im Studio ist Theresa Eder. Es ist 2 Uhr. England holt sich Platz 3 bei der Fußball-WM. In einem verrückten Spiel um Bronze besiegen die Engländer die Star-Truppe aus Frankreich mit 6:4. Daniel Kulowitz.
2: Was wie ein Tennisergebnis klingt und sich wie ein Playstation-Spiel angefühlt hat, endet mit einem Big Smile für die Engländer, die schon zur Pause 4:0 voran waren. Dann hätten sie es aber fast erneut versemmelt. In der Schlusssekunde aber dann doch noch das 6:4. Mann des Spiels aus englischer Sicht Bukayo Saka, der Arsenal-Flügelstürmer, erzielt 3 Tore.
3: Crazy, crazy game. We're both still quite disappointed to not be in the final, but it was about finishing strong and for us.
2: Ein völlig verrücktes Spiel, sagt er. Wir wollten unserem Land nun das Bestmögliche zurückgeben.
3: Given the country the best position in the World Cup, they finished for around 60 years, so we're happy with the final.
2: Es ist das beste Resultat einer englischen Mannschaft seit 60